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1: Im Studio Cornelius Dreger. US-Präsident Trump hat sich bei der Fußball-WM eingemischt und das auch ganz offen zugegeben. Bei einer Pressekonferenz sagte er, ja, er habe FIFA-Boss Infantino angerufen und gebeten, die rote Karte für den US-Stürmer Belogan zurückzunehmen. Infantino sagt, dass die Sperre aufgehoben wurde, sei von unabhängigen FIFA-Gremien entschieden worden. Das dürfte die massive weltweite Kritik allerdings kaum verstummen lassen. Rotsünder Belogan hat es im laufenden Achtelfinalspiel USA-Belgien unterdessen in die Startelf geschafft. Der Sieger der Partie trifft im Viertelfinale auf Spanien. Der Europameister hat sich am Abend mit 1:0 gegen Portugal durchgesetzt. Die Kieler Werft TKMS hat einen Milliardenauftrag an Land gezogen. Kanada will bis zu 12 U-Boote bestellen. Es ist der bislang größte Einzelauftrag für das Rüstungsunternehmen. Das genaue Volumen wurde nicht genannt. Kanadische Medien sprechen von bis zu 62 Milliarden Euro in den kommenden Jahrzehnten. Kanzler Merz und Verteidigungsminister Pistorius begrüßen die Entscheidung. TKMS hat sich gegen einen Konkurrenten aus Südkorea durchgesetzt. Bis Ende kommenden Jahres sollen nun die Details geklärt und Verträge unterzeichnet werden. Der Haushalt für das kommende Jahr ist wieder proppevoll. Die Bundesregierung hat den neuen Entwurf beschlossen. Es geht um Ausgaben in Höhe von gut 555 Milliarden Euro und jede Menge neue Schulden, Finanzminister Klingbeil sagte.
2: Wir wollen unser Land wieder auf Wachstumskurs bringen. Wir wollen die Arbeitsplätze der Zukunft in Deutschland schaffen. Wir setzen auf Hightech, auf KI, auf Innovation. Und wir wollen in Zukunft sicher leben. Und deswegen stärken wir Sicherheit, Resilienz und Verteidigung.
1: Kritik an dem Entwurf kommt unter anderem vom Bundesverband der deutschen Industrie. Die höheren Ausgaben und Schulden seien alarmierend. Es brauche eine solide Haushaltsplanung. Das Elterngeld soll offenbar leicht erhöht werden. Das steht laut dem Magazin Politico in einem Gesetzentwurf von Familienministerin Prien. Außerdem soll das Elterngeld nur noch maximal 12 Monate lang ausgezahlt werden. Dafür muss jedes Elternteil mindestens 3 Monate Elternzeit nehmen.
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1: Im Studio Cornelius Dreger. Es ist einer der größten Rüstungsaufträge für Deutschland überhaupt. Kanada will bei der Kieler Werft TKMS bis zu 12 U-Boote kaufen. Das hat Kanadas Premier Carney bekannt gegeben. Damit steigt Kanada in ein gemeinsames U-Boot-Projekt der NATO-Partner Deutschland und Norwegen ein. Beide Länder haben schon 12 U-Boote desselben Typs bestellt. Kanzler Merz sprach von einem starken Zeichen der transatlantischen und europäischen Zusammenarbeit in der Verteidigungsindustrie. Die Bundesregierung will im kommenden Jahr noch mehr Geld ausgeben. Das Kabinett hat jetzt den Haushaltsentwurf beschlossen. Der hat ein Volumen von 555 Milliarden Euro. Außerdem will Finanzminister Klingbeil fast 120 Milliarden neue Schulden aufnehmen. Kritik gibt's etwa an den deutlich höheren Rüstungsausgaben. Klingbeil sagte dazu:
2: Wir müssen in kürzester Zeit 3 Jahrzehnte aufholen, in denen unsere Bundeswehr runtergespart wurde. Wir müssen Jahrzehnte aufholen, in denen wir nicht in unsere Verteidigungsfähigkeit investiert haben und dabei keine neuen Schulden zu machen. Das geht nicht. Das ist wie ohne Rakete zum Mond fliegen.
1: Berlin will Konsequenzen aus dem Stromausfall vor einem halben Jahr ziehen. Eine Expertenkommission schlägt mehr Übungen vor, um sich auf den Ernstfall vorzubereiten. Außerdem soll das Lage- und Krisenzentrum ausgebaut werden. Zehntausende Haushalte waren durch einen Brandanschlag im Januar tagelang ohne Strom. 7 Jahre nach dem Lebensmittelskandal um keimverseuchte Wurst des hessischen Herstellers Wilke hat jetzt der Prozess begonnen. 11 Menschen waren damals ums Leben gekommen. 3 früheren Firmenverantwortlichen wird unter anderem fahrlässige Tötung vorgeworfen. Hunderte Feuerwehrleute kämpfen in Südfrankreich weiter gegen einen großen Waldbrand. Seit dem Wochenende haben die Flammen in den Pyrenäen eine Fläche von über 6000 Fußballfeldern zerstört. Die Behörden riefen etwa 10.000 Bewohner in kleineren Dörfern auf, sich in Sicherheit zu bringen. Rassismusskandal bei der Fußball-WM. Nachdem Paraguay gegen Frankreich ausgeschieden ist, hat eine Senatorin aus Paraguay Frankreich-Kapitän Mbappé aufs Übelste rassistisch beleidigt. Die Regierung Paraguays hat das jetzt verurteilt. Auch Frankreichs Präsident Macron stellte sich hinter den Fußballstar.
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1: Im Studio Cornelius Dreger. Ob ein Anruf aus dem Weißen Haus bei der FIFA das noch retten kann? Die USA haben das Achtelfinalspiel gegen Belgien mit 1:4 verloren und scheiden damit aus dem Wettbewerb aus. Und das, obwohl der beste US-Stürmer nach einer mehr als umstrittenen Entscheidung der FIFA doch in der Startelf stehen konnte. US-Präsident Trump hatte sich bei FIFA-Boss Infantino persönlich für Rotsünder Belogen eingesetzt. Belgien jubelt nun also, im Viertelfinale wartet mit Spanien aber ein harter Brocken. Der Europameister hat sich am Abend gegen Portugal mit 1:0 durchgesetzt. Die Kieler Werft TKMS hat einen Milliardenauftrag an Land gezogen. Kanada will bis zu 12 U-Boote bestellen. Es ist der bislang größte Einzelauftrag für das Rüstungsunternehmen. Das genaue Volumen wurde nicht genannt. Kanadische Medien sprechen von bis zu 62 Milliarden Euro in den kommenden Jahrzehnten. Kanzler Merz und Verteidigungsminister Pistorius begrüßten die Entscheidung. TKMS hat sich gegen einen Konkurrenten aus Südkorea durchgesetzt. Bis Ende kommenden Jahres sollen nun die Details geklärt und Verträge unterzeichnet werden. Der Haushalt für das kommende Jahr ist wieder proppevoll. Die Bundesregierung hat den neuen Entwurf beschlossen. Es geht um Ausgaben in Höhe von gut 555 Milliarden Euro und jede Menge neue Schulden, Finanzminister Klingbeil sagte.
2: Wir wollen unser Land wieder auf Wachstumskurs bringen. Wir wollen die Arbeitsplätze der Zukunft in Deutschland schaffen. Wir setzen auf Hightech, auf KI, auf Innovation. Und wir wollen in Zukunft sicher leben. Und deswegen stärken wir Sicherheit, Resilienz und Verteidigung.
1: Kritik an dem Entwurf kommt unter anderem vom Bundesverband der deutschen Industrie. Die höheren Ausgaben und Schulden seien alarmierend. Es brauche eine solide Haushaltsplanung. Was bringen mögliche Sonntagsöffnungen den Innenstädten wirklich? Der DGB meint, dadurch werden kleine Geschäfte weiter verdrängt, es profitieren nur große Handelsketten davon. Die Folge seien trostlose Innenstädte. Tourismuskoordinator Ploss sagt dagegen, das würde Innenstädten einen Schub verleihen.
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1: Im Studio Colin Mock. Trotz Einmischung von US-Präsident Trump. Die USA haben bei der Fußball-WM gegen Belgien mit 1:4 verloren und sind damit im Achtelfinale ausgeschieden. Und das, obwohl der beste US-Stürmer nach einer mehr als umstrittenen Entscheidung der FIFA doch in der Startelf stehen konnte. US-Präsident Trump hatte sich zuvor bei FIFA-Boss Infantino persönlich für Rotsünder Balogun eingesetzt. Belgien jubelt jetzt also. Im Viertelfinale wartet mit Spanien aber ein harter Brocken. Der Europameister hat sich am Abend mit 1:0 gegen Portugal durchgesetzt. Die Diskussion um generelle Sonntagsöffnungen von Läden nimmt Fahrt auf. Wirtschafts- und Tourismuspolitiker der CDU begrüßen den Vorstoß des Handelsverbands. Gewerkschaften und Sozialverbände warnen dagegen vor einem weiteren Aufweichen des Sonntagsschutzes. Viele Politiker und Organisationen sind unzufrieden mit dem Haushaltsentwurf der Bundesregierung. Im kommenden Jahr will das Kabinett mehr als 555 Milliarden Euro ausgeben und auch jede Menge Schulden machen. Das ist alarmierend, heißt es vom Industrieverband BDI. Scharfe Kritik gibt es etwa an den deutlich höheren Rüstungsausgaben. Bundesfinanzminister Klingbeil sagt dazu:
2: Wir müssen in kürzester Zeit 3 Jahrzehnte aufholen, in denen unsere Bundeswehr runtergespart wurde. Wir müssen Jahrzehnte aufholen, in denen wir nicht in unsere Verteidigungsfähigkeit investiert haben. Und dabei keine neuen Schulden zu machen, das geht nicht. Das ist wie ohne Rakete zum Mond fliegen.
1: Das Elterngeld soll offenbar leicht erhöht werden. Das steht laut dem Magazin Politico in einem Gesetzentwurf von Bundesfamilienministerin Prien. Gleichzeitig soll das Elterngeld aber nur noch für maximal 12 Monate gezahlt werden. Und zwar nur, wenn beide Elternteile jeweils mindestens 3 Monate Elternzeit nehmen. Gibt es ein Zeichen von Geschlossenheit oder kommt es zum Eklat? Das ist vor dem NATO-Gipfel heute und morgen in der Türkei völlig unklar. Letztes Jahr einigten sich die Mitgliedsländer, die Verteidigungsausgaben deutlich zu erhöhen. Trotzdem beschwert sich US-Präsident Trump darüber, dass sie zu niedrig sind.
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3: Aufstehen an diesem Dienstag. Lars Holke ist an ihrer Seite. Ich wünsche einen schönen guten Morgen. Hallo.
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0: Wir haben es 6:08 Schönen guten Morgen.
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0: Und da haben wir heute Mariah Carey im Angebot. Mit We Belong Together, ja nicht nur eine der stimmgewaltigsten Sängerinnen der Musikgeschichte, sondern ihr eilt ja auch der Ruf voraus, dass sie eine ordentliche Diva ist. Und da habe ich letztens ein Interview auf Social Media gesehen, wie ein ehemaliger Reporter von einer Begegnung erzählt hat, der nämlich ein Interview mit ihr führen durfte. Und sie hatte doch sehr extravagante Wünsche, aber nicht irgendwie sowas, was man möglicherweise mal eben erfüllen kann, also spezielle Getränke oder irgendwas Besonderes zu essen. Nee, sie wollte bei dem Interview Hundewelpen haben, die mit ihr auf der Couch kuscheln. Und da haben sie gesagt, ja, wie sollen wir das denn mal eben ganz kurz so hinkriegen? Haben dann über einen Freund aber das wirklich hingekriegt, dass dann auf einmal mehrere Hundewelpen auf dieser Couch saßen und Mariah Carey sagte, nee, so funktioniert das nicht. Die Hundewelpen seien ihr dann doch zu verspielt gewesen und sie konnte das gar nicht ab, dass diese Hundewelpen die ganze Zeit sie abschlecken wollten. Und da hat dann der Reporter gesagt, also liebe Frau Carey, entweder sie machen das jetzt mit den Hundewelpen oder nicht, anders kriegen wir es nicht hin. Und da hat sie dann tatsächlich gesagt, ja okay, dann machen wir das Interview mit den Hundewelpen und die können natürlich sich so verhalten, wie Hundewelpen nun mal sind. Mariah Carey, also wirklich eine Diva vor dem Herrn, aber auch wie gesagt eine der besten Sängerinnen aller Zeiten. We Belong Together gibt's jetzt hier beim Inselradio Mallorca am Dienstag.

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1: Ja, und da ist ordentlich was los hier bei uns im Hafen, denn insgesamt 3 Kreuzfahrtschiffe werden gleichzeitig bei uns sein. Schon da ist die Marella Discovery 2. Die ist heute Morgen aus Palamos gekommen und fährt um 22 Uhr weiter nach Ajaccio. Dann die Explorer 1, die kommt rund um 8 Uhr aus Barcelona und fährt dann um 23 Uhr weiter Richtung Tunesien. Und die Costa Pacifica, die wird rund um 10 Uhr erwartet und fährt um 21.30 Uhr weiter nach Valencia.
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0: fertig machen an diesem Dienstag mit dem Inselradio Mallorca. Wir wünschen einen schönen guten Morgen.
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2: Mitten an der Playa de Palma steht eine Kirche, an der viele einfach vorbeilaufen. Dabei ist sie eine der ungewöhnlichsten Kirchen auf Mallorca. La Porciúncula. Vielen ist sie auch als Iglesia de Cristal, also als Kristallkirche, bekannt. Von außen wirkt sie erstmal ziemlich schlicht. Beton, runde Form, kein klassischer Kirchturm, keine alte gotische Fassade. Aber genau das macht den Überraschungseffekt so groß. Sobald man reingeht, steht man plötzlich in einem Raum voller Licht und Farbe. Möglich machen das die 39 großen Glasfenster. Zu sehen sind unter anderem biblische Szenen, Motive aus der Natur und Bezüge zum heiligen Franziskus. Die deutsche evangelische Gemeinde der Balearen feiert in der Porciúncula immer wieder besondere Gottesdienste, Konzerte und Konfirmationen. Auch Pfarrerin Martje Mechels ist begeistert.
3: Das ist die zweitschönste Kirche auf der Insel. Die schönste ist natürlich die Kathedrale. Aber es ist eine wunderschöne Kirche der Franziskaner mit ganz, ganz tollen Glasfenstern.
2: La Porciúncula ist nicht nur ein Gotteshaus, sondern auch ein echtes Stück moderner Architektur auf Mallorca. Ein Ort, den man leicht übersieht, aber wenn man einmal drin war, nicht so schnell wieder vergisst.
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1: Heute vom Norden bis in den Osten Deutschlands. Wolkig mit Schauern, sonst Sonne und Wolken im Südwesten. Am meisten Sonnenschein, dazu wird's windig. In Hamburg haben wir derzeit Regen zum Start in diesem Dienstag bei 17 Grad. Genauso wie in Berlin bei 18 Grad. In Leipzig Wolken 19, in Düsseldorf 19. Auch dort ist es bewölkt, genauso wie in Frankfurt bei 20 Grad. In Stuttgart auch überwiegend Wolken bei 21 Grad. Teilweise aber auch Sonne mit dabei. München startet dagegen fast wolkenfrei in diesen Dienstag mit ganz viel Sonne bei 20 Grad. In der Schweiz auch so gut wie keine Wolke am Himmel, 17 Grad derzeit in Zürich. In Österreich gibt es einen Mix aus Sonne und Wolken, so wie gerade rund um Wien bei 22 Grad. In Porto haben wir 17 Grad, dort ist es bewölkt und in Athen ist schon die Sonne richtig doll aufgegangen bei 27 Grad und wolkenfreiem Himmel.
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1: Sonne pur heute, mal wieder bei uns. Vielleicht ein paar schöne Wetterwölkchen mit dabei, aber ansonsten ganz viel blauer Himmel. Top-Temperatur laut spanischem Wetterdienst bei 38 Grad. Regenwahrscheinlichkeit 5%. So, und wegen der Hitze deshalb überall auf der Insel, außer hier im Süden, von 12 bis 20 Uhr eine Wetterwarnung in der Farbe Gelb, weil es nämlich hier im Süden etwas ein Ticken kühler, will ich nicht sagen. Ticken nicht so heiß werden soll. Derzeit haben wir in Andratx 22 Grad, in Calaratiada 22, Colonia de San Jordi 22 Grad. Überall geht richtig schön die Sonne auf. Der Inselradio-Wettertrend. Ja, morgen wird es nochmal krasser. Die Top-Temperatur laut spanischem Wetterdienst bei 39 Grad. Deshalb auch Wetterwarnungen in der Farbe Orange für die Inselmitte, den Norden und Osten. Hier bei uns im Süden und in der Region Tramuntana die Farbe Gelb, da es 2 Grad weniger heiß werden soll.
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2: Im Studio Colin Mock. Die Einmischung von US-Präsident Trump bei der Fußball-WM hat nichts gebracht. Die USA haben gegen Belgien mit 1-4 verloren und sind im Achtelfinale ausgeschieden. Und das, obwohl der begnadigte Rotzünder Balogun in der Startelf stand. Dirk Justus berichtet.
3: Mit viel Wut im Bauch haben die Belgier die USA aus dem Stadion in Seattle gefegt. US-Präsident Trump hatte sich ja zuvor bei FIFA-Boss Infantino persönlich für Balogun eingesetzt. Und das hatte in der Fußballwelt massiv für Empörung gesorgt. Mit der Pleite ist somit auch der letzte WM-Gastgeber raus aus dem Turnier. Mal sehen, ob Gianni Infantino nur wieder einen Anruf aus dem Weißen Haus bekommt, denn man weiß ja, wie Donald Trump mit Niederlagen so umgeht. Ebenfalls im Viertelfinale ist Europameister Spanien nach einem 1-0 gegen Portugal.
2: Bringen mögliche Sonntagsöffnungen den Innenstädten wirklich etwas? Darüber wird weiter gestritten. Der DGB warnt, profitieren würden vor allem große Handelsketten. Kleine Läden gerieten weiter unter Druck. Der Tourismuskoordinator der Bundesregierung Ploss hält dagegen, er erwartet neue Impulse für die Innenstädte. Es ist ein echter Milliardencoup für die deutsche Rüstungsindustrie. Der Kieler Marineschiffbauer TKMS soll Kanada mit bis zu 12 neuen U-Booten ausstatten. Mehr von Cornelius Dreger.
4: Es ist der bislang größte Einzelauftrag für TKMS. Das genaue Volumen wurde nicht genannt. Kanadische Medien sprechen aber von bis zu 62 Milliarden Euro in den kommenden Jahrzehnten. Das deutsche Rüstungsunternehmen hat sich gegen einen Konkurrenten aus Südkorea durchgesetzt. Bis Ende kommenden Jahres sollen die Verträge fertig sein. Das erste U-Boot soll dann 2033 schwimmen. Kanzler Merz begrüßt die Entscheidung. Er spricht von einem starken Zeichen der transatlantischen und europäischen Zusammenarbeit in der Verteidigungsindustrie.
2: Fluggäste in der EU sollen mehr Rechte bekommen. Das EU-Parlament stimmt heute über kostenlose Familiensitzplätze und Fristen für Entschädigungen ab. Die Beträge selbst bleiben unverändert. Ab 3 Stunden Verspätung können Passagiere weiter Geld verlangen, wenn die Airline schuld ist.
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1: Also Sonnenaufgänge können ja schon schön hier auf der Insel sein, aber dieser Sonnenaufgang, da muss ich sagen, das ist nochmal eine Spur schöner. Ein unglaublich intensives Rot zum Start in diesem Dienstag. Genießen wir es. Mein Name ist Klaas Holke. Ich wünsche einen schönen guten Morgen. Hallo.
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1: Diese Woche dreht sich bei uns alles um die Frage, wie der perfekte Urlaubstag denn aussieht. Klar ist, je größer die Gruppe, desto schwieriger die Planung. Damit Sie sich damit nicht herumschlagen, hat Marisa Challas aus dem Inselradio-Team schon mal für Sie den perfekten Tag durchgeplant.
2: Der perfekte Urlaubstag für eine Freundesgruppe beginnt mit einem Stopp auf dem Wochenmarkt in Santani. Der Markt findet immer mittwochs oder samstags statt. Auf einem der schönsten und größten Wochenmärkte der Insel stöbern Sie dann gemeinsam durch die Stände und decken sich dabei direkt mit Proviant für einen Mittag auf dem Boot ein. Mit frischem Baguette, Mahonkäse, Brassada und Oliven geht's dann ab aufs Wasser. Bootsverleihe inklusive Skipper gibt es hier reichlich auf der Insel. Wer es etwas günstiger halten will, der macht einfach ein Strandpicknick an einer der wunderschönen Buchten Mallorcas. Zum Beispiel an der Cala Llombards. Und um als große Gruppe unkompliziert von A nach B zu kommen, holen Sie sich am besten einen Mietwagen. Mit dem geht's dann abends noch nach Palma rein. Hier genießen Sie den Blick auf die Kathedrale von einer der zahlreichen Rooftop-Bars. Zum Beispiel auf der Skybar des Nakar-Hotels. Da gibt es auch Live-Musik von einem DJ. Wenn nach dem ein oder anderen Glas Sangria die Lust zum Tanzen aufkommt, machen Sie gemeinsam Palmas Nachtleben unsicher, bevor Sie dann nach einem perfekten Urlaubstag mit der Freundesgruppe ins Bett fallen.
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Es ist das Thema der letzten 24 Stunden hier bei uns gewesen. In der Nähe des Flughafens Palma ist gestern Nachmittag ein Brand ausgebrochen, der sich rasch ausgebreitet hat. Mittlerweile ist der Brand aber unter Kontrolle. Katrin Wagener bringt uns gleich auf den aktuellen Stand der Dinge in unseren Inserate Mallorca Lokalnachrichten um 1 Minute vor 7:30.

0: Schönen guten Morgen, wir haben es 8:01.
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2: Im Studio Katrin Magener, schönen guten Morgen. Nach dem Großbrand bei Mercapalma in Palma liefen die Löscharbeiten die ganze Nacht über. Das Feuer war gestern Nachmittag gegen 15.30 Uhr in einem Lastwagen ausgebrochen und griff danach auf mehrere weitere LKWs und Anhänger über. Wegen der dichten schwarzen Rauchsäule wurde das naheliegende Barackenviertel Son Banya vorsorglich geräumt bzw. die Bewohner angewiesen, in den Häusern zu bleiben. Auch der Flughafen Palma aktivierte vorsorglich seinen Schutzplan. Der Flugverkehr lief aber normal weiter. Verletzt wurde bei dem Feuer nach bisherigen Angaben niemand schwer. Die Suche nach der Brandursache läuft noch. Auf Mallorca ist offenbar gestohlener Fisch mit Medikamentenrückständen gelandet. Die Guardia Civil hat zwei Männer festgenommen. Sie sollen Fisch aus Zuchtanlagen gestohlen und anschließend mit gefälschten Papieren weiterverkauft haben. Unter anderem an Händler auf Mallorca. Es geht vor allem um Wolfsbarsche und Bernsteinmakrelen. Nach Angaben der Ermittler war der Fisch nicht für den menschlichen Verzehr geeignet, weil Rückstände von Tiermedikamenten nachgewiesen wurden. Insgesamt wurden 227 Kilo Fisch sichergestellt. Die beiden Verdächtigen sind wieder auf freiem Fuß. Die Ermittlungen laufen weiter. Wer sich heute vor dem Abflug am Flughafen Palma noch mit Yerbas oder Ensaimada eindecken will, trifft dort auf einen Protest. Die Duty-Free-Beschäftigten haben zwischen 13.30 Uhr und 15.30 Uhr zu einer Kundgebung aufgerufen. Unterstützt wird sie von den Gewerkschaften. Der Betriebsrat kritisiert schlechte Arbeitsbedingungen für die rund 250 Mitarbeiter. Unter anderem geht es um defekte Klimaanlagen, zu kurze Verträge für Saisonkräfte und eine zu hohe Arbeitsbelastung. Außerdem gäbe es zu wenig Pausenräume und Toiletten, so die Arbeitgebervertreter. Teilweise müssten Beschäftigte auf den Fluren essen.
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2: Eine Top-Temperatur von 38 Grad haben wir heute auf der Insel und das verspricht wieder ganz viel Sonne. Und wegen der Hitze gibt es auf der Insel auch wieder Wetterwarnungen ab 12 Uhr in der Farbe Gelb.
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0: Rund um Mallorca, da weht heute schwacher bis mäßiger Wind, überwiegend aus West bis Südwest mit Stärke 2 bis 4 im Tagesverlauf. Frischt er dann im Osten und rund um Dragonera etwas auf. Die See, die ist zunächst leicht bewegt und wird stellenweise mäßig bewegt. Insgesamt bleiben die Bedingungen auf dem Wasser aber überwiegend ruhig. Die aktuelle Wassertemperatur laut spanischem Wetterdienst um die Insel herum beträgt weiterhin 27 Grad.
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0: Die Insel erwacht so langsam an diesem Dienstag. Klaas Tucholka an ihrer Seite. Hallo.
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1: Nichts Außergewöhnliches bis hierhin. Heute Morgen lediglich natürlich wie jeden Morgen die MA20 mit der MA13, die Einfädelungsphase in Richtung Andratsch und Calvia. Da staut es sich, beziehungsweise Stop-and-Go-Phase. Auf der MA20 der Ringautobahn bis Sonnengut-Leo zurück und auf der MA13 bis Espondenka. Ansonsten unten am Paseo Maritimo ein bisschen mehr Zeit einplanen, rund um die Avenidas sowieso. Und bis hierhin erstmal das, der aktuelle Stand der Dinge. Falls doch noch was fehlen sollte, ich was vergessen habe zu erwähnen, gerne melden per WhatsApp an die 683 500 100.
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0: sind Sie gerade Mallorca hier. Wir verstehen uns nicht nur als einfacher Radiosender, sondern als ein ganzes Lebensgefühl. Wir haben 7:10. Schönen guten Morgen.
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2: Heute vom Norden bis in den Osten Deutschlands wolkig mit Schauern, sonst Sonne und Wolken. Im Südwesten am meisten Sonnenschein, dazu wird's windig. In Hamburg regnet es weiter bei 17 Grad, genauso wie in Berlin immer wieder Regen bei 18 Grad. In Leipzig Wolken bei 20, genauso wie in Düsseldorf. In Frankfurt ein bisschen Sonne möglicherweise mit dabei bei 21 Grad, genauso wie in Stuttgart bei 22 Grad. In München Mix aus Sonne und Wolken bei 22 Grad. In der Schweiz ist es überwiegend sonnig zum Start in diesen Dienstag, sowie rund um Zürich bei 19 Grad. In Österreich Sonne und Wolken im Mix, das auch derzeit der Fall. Rund um Wien bei 24 Grad. In Paris haben wir Wolken bei 22 Grad und in Budapest ist es ebenfalls überwiegend bewölkt bei 23 Grad.
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2: Ganz viel Sonnenschein erwartet uns auch heute wieder an diesem Dienstag. Laut spanischem Wetterdienst die Top-Temperatur bei 38 Grad, Regenwahrscheinlichkeit 5%. So, und wegen der Hitze deshalb überall auf der Insel, außer hier im Süden, von 12 bis 20 Uhr eine Wetterwarnung in der Farbe Gelb. Hier bei uns soll es ein paar Grad nicht so heiß werden. Ein paar Grad weniger. In Santa Maria del Camí haben wir 23 Grad, in Manacor 23 und Sapobla 22 Grad. Überall geht richtig schön die Sonne auf. Der Inselradio-Wettertrend, ja, morgen wird es nochmal krasser. Die Top-Temperatur laut spanischem Wetterdienst bei 39 Grad, deshalb auch Wetterwarnungen in der Farbe Orange für die Inselmitte, den Norden und Osten. Hier bei uns im Süden und in der Region Tramontana die Farbe Gelb. Da ist 2 Grad weniger heiß werden. Soll.
1: 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Es ist 8 Uhr. 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
3: Im Studio Colin Mock. Trotz Einmischung von US-Präsident Trump. Die USA haben bei der Fußball-WM gegen Belgien mit 1-4 verloren und sind damit im Achtelfinale ausgeschieden. Und das, obwohl der beste US-Stürmer nach einer mehr als umstrittenen Entscheidung der FIFA doch in der Startelf stehen konnte. US-Präsident Trump hatte sich zuvor bei FIFA-Boss Infantino persönlich für Rotsünder Balogun eingesetzt. Belgien jubelt jetzt also. Im Viertelfinale wartet mit Spanien aber ein harter Brocken. Der Europameister hat sich am Abend mit 1-0 gegen Portugal durchgesetzt. Die Diskussion um generelle Sonntagsöffnungen von Läden nimmt Fahrt auf. Wirtschafts- und Tourismuspolitiker der CDU begrüßen den Vorstoß des Handelsverbands. Gewerkschaften und Sozialverbände warnen dagegen vor einem weiteren Aufweichen des Sonntagsschutzes. Fluggäste in der EU sollen mehr Rechte bekommen. Das Europaparlament entscheidet heute über neue Regeln. Mehr von Dirk Justus.
4: Geplant sind unter anderem kostenlose Sitzplätze für Familien und klare Fristen für Entschädigungen. Die Beträge selbst bleiben aber unverändert. Ab 3 Stunden Verspätung können Passagiere weiter Geld verlangen, wenn die Airline schuld ist. Das gilt auch, wenn ein Flug weniger als 2 Wochen vor Abflug gestrichen wird. Die Reform, um die es heute geht, fällt deutlich kleiner aus als eigentlich geplant.
3: Das Elterngeld soll offenbar leicht erhöht werden. Das steht laut dem Magazin Politico in einem Gesetzentwurf von Bundesfamilienministerin Prien. Gleichzeitig soll das Elterngeld aber nur noch für maximal 12 Monate gezahlt werden. Und zwar nur, wenn beide Elternteile jeweils mindestens 3 Monate Elternzeit nehmen. Die Ukraine hat Moskau mit mehr als 400 Drohnen ins Visier genommen. Das hat der Bürgermeister der russischen Hauptstadt erklärt. Über Schäden ist nichts bekannt. Die Drohnen konnten von der Luftabwehr zerstört werden, heißt es aus Russland.
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2: In unseren Inserat Mallorca Lokalnachrichten heute Morgen Katrin Wagener.
5: Guten Morgen.
2: Viva España! Spanien gewinnt das WM-Achtelfinale in ja fast schon letzter Minute mit 1-0 durch ein Tor von Merino und zieht damit ins Viertelfinale ein. Jetzt die ganz große Frage an Katrin Wagener. Hast du denn mehr als 20 Minuten diesmal gesehen?
5: Gestern habe ich es geschafft. Yeah. Unterbrechung, ich habe den Anfang gesehen, ich habe das Ende gesehen und fand das Spiel echt ziemlich cool.
2: Da bist du mit deiner Meinung aber, glaube ich, relativ exklusiv, wenn ich ehrlich bin. Ich fand es sehr ausgeglichen.
5: Ja, ich habe ja die Mitte nicht gesehen, weißt du? Also da war ich ja nicht dabei.
2: Deswegen. Also ich habe nebenbei, weil nämlich auch um 21:45 spanischer Zeit Alexander Zverev angefangen hat, Tennis zu spielen bei Wimbledon. Das habe ich nebenbei geguckt und bin bei beidem eingeschlafen. Aber ist es dann tatsächlich so gewesen, als Spanien getroffen hat, der Fernseher lief noch, bin ich wieder aufgewacht und dann war natürlich auch der Jubelschrei meiner Nachbarn und der Straße riesengroß. Es war einfach wieder ein tolles Fest.
5: Also das Einschlafen beim Sportschauen passiert mir nur bei der Tour de France vielleicht manchmal oder beim Billard oder so.
2: Was? Das sind beide Sachen, wo ich tatsächlich wach bleibe. Snooker und Tour de France, die auch gerade wieder stattfindet. Da bin ich leidenschaftlicher dabei, muss ich ehrlich sagen. Nee. Mein Name ist Klaas de Rolke, wünsche einen schönen guten Morgen.
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0: Raus aus dem Schlafanzug, rein in diesen Dienstag um 8:11.
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2: Widder. Sie packen an, wo andere noch überlegen. Achten Sie nur darauf, nicht jedes Problem sofort im Alleingang lösen zu wollen. Energiepegel 95.
3: Stier.
2: Venus bringt Freundlichkeit in Gespräche, die zuletzt etwas festgefahren wirkten. Ein versöhnlicher Ton öffnet heute mehr Türen als Druck. Energiepegel 85.
3: Zwilling.
2: Sie können mit einer frischen Idee punkten. Wenn Sie sie kurz und klar präsentieren, bleibt sie im Gedächtnis. Energiepegel 100.
3: Krebs.
2: Der Tag, der fordert etwas mehr Abstand zu Stimmungen im Umfeld. Bleiben Sie bei sich, dann verlieren kleine Reibereien schnell an Gewicht. Energiepegel 80.
3: Löwe.
2: Ihre Ausstrahlung hilft Ihnen, Unterstützung zu gewinnen. Übertreiben Sie es aber nicht mit großen Ansagen. Taten sprechen heute stärker. Energiepegel 90.
3: Jungfrau.
2: Saturn erinnert daran, dass Struktur kein Feind der Leichtigkeit ist. Mit einem guten Plan bleibt sogar noch Zeit für etwas Schönes. Energiepegel 95.
3: Waage.
2: Eine Entscheidung fällt leichter, sobald Sie nicht mehr allen gefallen wollen, vertrauen Sie Ihrem eigenen Maßstab. Energiepegel 85.
3: Skorpion.
2: Nicht jede Verzögerung ist ein Rückschritt. Heute lohnt es sich, Informationen nachzuprüfen, bevor Sie reagieren. Energiepegel 75.
3: Schütze.
2: Mars bringt Bewegung in festgefahrene Abläufe. Greifen Sie beherzt zu, wenn sich eine praktische Chance zeigt. Energiepegel 100.
3: Steinbock.
2: Sie behalten auch dann Überblick, wenn andere unruhig werden. Genau diese Ruhe macht Sie heute zu einer wichtigen Stütze. Energiepegel 90.
3: Wassermann.
2: Im Gespräch kann ein Missverständnis entstehen, wenn Sie zu schnell urteilen. Fragen Sie nach, bevor Sie Konsequenzen ziehen. Energiepegel 80.
3: Fische.
2: Kreative Aufgaben liegen Ihnen besonders. Ihre Fantasie wirkt überzeugend, wenn Sie ihr eine klare Form geben. Energiepegel 95.
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0: unseren Inserate Mallorca Lokalnachrichten gibt es gleich eine Zusammenfassung des Großbrandes von gestern bei Merca Palma, der mittlerweile unter Kontrolle ist. Katrin Wagener erzählt, was passiert ist. Um eine Minute nach 8:30.
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0: Ja, soweit eigentlich alles tutti, lediglich die MA20 mit der MA13, die Übergangsphase in Richtung Andratsch und Calviam, da gibt es Stop-and-Go-Phasen in beide Richtungen, also auf der MA13 bis von Cladera zurück und auf der MA20 bis, ja, ungefähr Estadio Balear. In der Gegenrichtung an der gleichen Stelle, übrigens auf der MA20 von Jevant bis Richtung Flughafenautobahn, da derzeit auch Stop-and-Go-Phasen, da nämlich eine Baustelle sorgt dafür, dass es ein bisschen zu Verzögerung kommt. Ansonsten habe ich nicht viel zu vermelden. Unten am Paseo Maritimo aufgrund der Ampelphasen und des Berufsverkehrs ein bisschen mehr Zeit einplanen. Ansonsten ist es das, fehlt was. Gerne melden per WhatsApp an die 683 500 100.
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0: morgens, eine Minute nach 8:30.
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2: Im Studio Katrin Magener. Schönen guten Morgen. Nach dem Großbrand bei Mercapalma in Palma liefen die Löscharbeiten die ganze Nacht über. Das Feuer war gestern Nachmittag gegen 15.30 Uhr in einem Lastwagen ausgebrochen und griff danach auf mehrere weitere LKWs und Anhänger über. Wegen der dichten schwarzen Rauchsäule wurde das naheliegende Barackenviertel Son Banya vorsorglich geräumt bzw. die Bewohner angewiesen, in den Häusern zu bleiben. Auch der Flughafen Palma aktivierte vorsorglich seinen Schutzplan. Der Flugverkehr lief aber normal weiter. Verletzt wurde bei dem Feuer nach bisherigen Angaben niemand schwer. Die Suche nach der Brandursache läuft noch. Auf den Balearen sind im vergangenen Jahr mehr als 43.000 Tonnen Verpackungsmüll recycelt worden. Es geht aus Zahlen von Ecoembes hervor, der spanischen Organisation für Verpackungsrecycling. Die Recyclingquote lag demnach bei fast 77% und damit über dem spanischen Durchschnitt von 74,6%. Insgesamt fielen auf den Inseln gut 56.000 Tonnen Verpackungsmüll an. Dafür stehen mehr als 13.000 Sammelcontainer bereit. Wer sich heute vor dem Abflug am Flughafen Palma noch mit Yerbas oder Ensaimada eindecken will, trifft dort auf einen Protest. Die Duty-Free-Beschäftigten haben zwischen 13.30 Uhr und 15.30 Uhr zu einer Kundgebung aufgerufen. Unterstützt wird sie von den Gewerkschaften. Der Betriebsrat kritisiert schlechte Arbeitsbedingungen für die rund 250 Mitarbeiter. Unter anderem geht es um defekte Klimaanlagen, zu kurze Verträge für Saisonkräfte und eine zu hohe Arbeitsbelastung. Außerdem gäbe es zu wenig Pausenräume und Toiletten, so die Arbeitgebervertreter. Teilweise müssten Beschäftigte auf den Fluren essen.
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2: Eine Top-Temperatur von 38 Grad haben wir heute auf der Insel und das verspricht wieder ganz viel Sonne. Und wegen der Hitze gibt es auf der Insel auch wieder Wetterwarnungen ab 12 Uhr in der Farbe Gelb.
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0: Lecker Tomaten mit Herkunft aus Sorta bekommen Sie derzeit auf den unterschiedlichsten Wochenmärkten hier bei uns auf der Insel. Kostet das Kilo 4,50 Euro. Gibt es zum Beispiel heute im Angebot in Alcudia oder in Jubi, Pagera, in Porere, Santa Margalida oder auch unser Wochenmarkt-Highlight. Jeden Dienstag Arta. Auch hier in Palma gibt es einige, die aufhaben. Zum Beispiel Campastia, Peregarau, Santa Catalina und. Die Liste hat noch einige andere Orte im Petto, wo heute Wochenmärkte stattfinden, aber auch natürlich die ganz lange Liste aller anderen Tage, wo die Wochenmärkte aufhaben, gibt's wie gewohnt auf inselradio.com.
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0: Schnell die Sonnenbrille putzen, damit sie wieder einsatzbereit ist und dann geht es rein in diesen Dienstag. Klaas de Rolke, mein Name.
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1: So, mittlerweile gibt es in beide Richtungen eine Baustelle auf der MA20 Höhe Son Gudleo bzw. Estadi Balear. Dadurch gibt es Stop-and-Go-Phasen in beide Richtungen. In Richtung Andratsch und Calvià ab Höhe Estadi Balear und in Richtung Flughafen der Autobahn ab Höhe Jevanz. Im weiteren Verlauf dann noch die MA13 mit dabei, die dann ebenfalls die Einfädelungsphase hat auf die Ringautobahn, auf der MA13, der Inka-Autobahn, staut es sich derzeit bis von Cladera zurück. Das ist es bis hierhin. Mehr habe ich nicht im Angebot. Natürlich auch gut so, dass ich nicht mehr im Angebot habe, falls doch was fehlen sollte. Gerne melden per WhatsApp an die 683 500
0: 100. 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
2: So, jetzt mit einem Vorschlag für alle, die eine richtig geschmeidige Hüfte haben, denn Mallorca tanzt diesen Sommer Hip-Hop beim Flammer Summer Dance Camp. Da trainieren sie von heute bis Freitag mit internationalen Choreografen aus Hip-Hop und Contemporary Dance. Auf dem Programm stehen verschiedene Workshops und Masterclasses. Das Event, das richtet sich an alle Levels. Ein einzelner Workshop kostet rund 31 Euro. Tagespässe gibt es ab 87 Euro. Die Workshops, die finden im Overclub in Palmas Gewerbegebiet San Rossignol statt. So, wenn Sie jetzt sagen, nee, das ist viel zu anstrengend, vor allen Dingen auch bei der Hitze, hat der Moderator nicht irgendwie noch was Entspanntes im Angebot? Ja klar, und zwar Tapaswein und schön Menschen kennenlernen ist heute wieder angesagt. Nämlich ab 19 Uhr bei der beliebten Corvins-Route hier in Palma. Da ziehen sie von Bar zu Bar rund um die Plaza Raimundo Clar in Palma. Darunter zum Beispiel auch die bekannte Bar Fletchers. Sie entdecken dabei die besten Wein und Tapas der Stadt. Gerade mal 5 Euro pro Station. Da bekommen sie ein Glas Wein und ein Häppchen serviert. Die Corvins-Route, die geht bis 22 Uhr hier in Palma. Das zwei erste Vorschläge, was Schönes ansteht am heutigen Dienstag. Wir haben aber natürlich noch ganz viel mehr im Angebot. Finden Sie in unserem Eventkalender auf inselradio.com.
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2: Heute vom Norden bis in den Osten Deutschlands. Wolkig mit Schauern, sonst Sonne und Wolken. Im Nordwesten am meisten Sonnenschein. Dazu wird's windig. In Hamburg immer wieder Regen, Schauer, ansonsten Bewölkung bei 17 Grad. In Berlin derzeit mal trocken bei 19. In Leipzig überwiegend wolkig und auch trocken bei 21 Grad. Genauso wie in Düsseldorf und Frankfurt bei 22 Grad. In Stuttgart haben wir einen Sonne-Wolken-Mix bei 25 Grad. Und in München überwiegend sonnig bei 23 Grad. In der Schweiz gibt es ein Mix aus Sonne und Wolken rund um Zürich, aber klarer Himmel bei 23 Grad. In Österreich ist es überwiegend zugezogen, so wie gerade in Wien bei 25 Grad. In Bilbao haben wir 22 Grad, da gibt es einen Mix aus Sonne und Wolken und in Dublin 15 Grad, dort ist es überwiegend bewölkt.
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2: Auch heute wieder bei uns nichts als blauer Himmel an diesem Dienstag, Top-Temperatur 38 Grad, laut spanischem Wetterdienst die Regenwahrscheinlichkeit 5%. So, und wegen der Hitze deshalb auch auf der Insel überall, außer hier im Süden, von 12 bis 20 Uhr eine Wetterwarnung in der Farbe Gelb. Hier in Palma haben wir 27 Grad, in Can Picafort 25 Grad und Calador 28 Grad. Überall strahlender Sonnenschein. Der Inselradio-Wettertrend, morgen wird es nochmal krasser. Die Top-Temperatur laut spanischem Wetterdienst bei 39 Grad. Deshalb auch Wetterwarnung in der Farbe Orange für die Inselmitte, den Norden und Osten. Hier bei uns im Süden und in der Region Tramuntana die Farbe Gelb, da ist 2 Grad weniger heiß wert. Soll.
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3: Im Studio Colin Mock. Die Einmischung von US-Präsident Trump bei der Fußball-WM hat nichts gebracht. Die USA haben gegen Belgien mit 1-4 verloren und sind im Achtelfinale ausgeschieden. Und das, obwohl der begnadigte Rotzünder Balogun in der Startelf stand. Dirk Justus berichtet.
4: Mit viel Wut im Bauch haben die Belgier die USA aus dem Stadion in Seattle gefegt. US-Präsident Trump hatte sich ja zuvor bei FIFA-Boss Infantino persönlich für Balogun eingesetzt und das hatte in der Fußballwelt massiv für Empörung gesorgt. Mit der Pleite ist somit auch der letzte WM-Gastgeber raus aus dem Turnier. Mal sehen, ob Gianni Infantino wieder einen Anruf aus dem Weißen Haus bekommt, denn man weiß ja, wie Donald Trump mit Niederlagen so umgeht. Ebenfalls im Viertelfinale ist Europameister Spanien nach einem 1-0 gegen Portugal.
3: Bringen mögliche Sonntagsöffnungen den Innenstädten wirklich etwas? Darüber wird weiter gestritten. Der DGB warnt, profitieren würden vor allem große Handelsketten. Kleine Läden gerieten weiter unter Druck. Der Tourismuskoordinator der Bundesregierung Ploss hält dagegen. Er erwartet neue Impulse für die Innenstädte. Fluggäste in Europa sollen mehr Rechte bekommen. Das EU-Parlament stimmt heute über neue Regeln ab. Geplant sind kostenlose Familiensitze und klare Fristen für Entschädigungen. Die Beträge bleiben gleich. Ab 3 Stunden Verspätung können Passagiere weiter Geld verlangen, wenn die Airline schuld ist. Dazu sagt der Europaabgeordnete Jens Giesecke im ZDF.
5: Fluggesellschaften haben die Verpflichtung, die Passagiere über ihre Ansprüche zu informieren. Das ist ein Vorteil für die Passagiere und dagegen haben sich die Airlines lange gewehrt.
3: Die Reform, um die es heute geht, fällt deutlich kleiner aus als eigentlich geplant. Gibt es ein Zeichen von Geschlossenheit oder kommt es zum Eklat? Das ist vor dem NATO-Gipfel heute und morgen in der Türkei völlig unklar. Letztes Jahr einigten sich die Mitgliedsländer, die Verteidigungsausgaben deutlich zu erhöhen. Trotzdem beschwert sich US-Präsident Trump darüber, dass sie zu niedrig sind. Es ist einer der größten Rüstungsaufträge für Deutschland überhaupt. Kanada will bei der Kieler Werft TKMS bis zu 12 U-Boote kaufen. Das hat Kanadas Premier Carney bekannt gegeben. Damit steigt Kanada in ein gemeinsames U-Boot-Projekt der NATO-Partner Deutschland und Norwegen ein.
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2: In unseren Inserate Mallorca Lokalnachrichten heute Morgen Katrin Wagener.
6: Guten Morgen.
2: Die Tage derzeit hier bei uns auf der Insel, die sind heiß, tagsüber. Heute natürlich wieder eine Wetterwarnung in der Farbe Gelb. Morgen sogar Orange mit dabei, weil es auf 39 Grad hochgeht. Übermorgen sogar 40 Grad drin. Die Nächte aber, wenn wir hier morgens immer zur Arbeit fahren, sind doch einigermaßen angenehm, finde ich.
6: Ich fand's heute Nacht auch ganz gut. Also Ventilator brauchte ich kaum. Aber wer im Banja Dufa geschlafen hat, da war der höchste Tiefstwert der Nacht sozusagen mit 26 Grad. Ne?
2: Also vor allem auch extrem unterschiedlich, weil wenn man in Porto Poyenza genächtigt hat oder heute Morgen das Haus verlassen hat, 21 Grad.
6: Das ist auch okay.
2: Hier bei uns waren es durchschnittlich 23 Grad. Also wenn man sich schon vielleicht ein bisschen arrangieren möchte mit den Temperaturen, bitten wir den Wettergott, dass es jedenfalls nachts, wenn man schlafen möchte, einigermaßen erträglich ist. Mein Name ist Klaas de Rolke, wünsche einen schönen guten Morgen.
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0: Wir alle kennen die Situation. Man liegt schön, entspannt am Meer, erfreut sich am Rauschen des Mittelmeeres und wird dann auf einmal unsanft gestört, weil jemand eine Massage anbietet. Man verneint das Ganze nett, geht wieder über in den Schlummerschlaf und 10 Minuten später die gleiche Störung mit der gleichen Frage. Um es nett zu formulieren, nicht jeder an den Stränden Mallorcas nimmt diesen Service in Anspruch und vor allem sind die Massagen auch illegal. Die Lokalpolizei in Palma, die geht deshalb verstärkt gegen nicht genehmigte Massagen an den Stränden vor. In der vergangenen Woche wurden 30 Anzeigen erstattet, vor allem an der Playa de Palma in Campere Antoni und in Cala Mayor. Wer dort ohne Genehmigung massiert, begeht nämlich laut Stadt einen schweren Verstoß gegen die Verordnung zum Zusammenleben im öffentlichen Raum. Die Strafen liegen zwischen 750 und 1500 Euro. Das ist aber nicht das Einzige, denn darüber hinaus können die Massagen auch gefährlich sein. Denn die Polizei warnt, dass ohne Gesundheitskontrollen und ohne nachgewiesene Ausbildung diese Massagen am Strand zu Verletzungen oder Hautproblemen führen kann. Deshalb in der Hoffnung, dass in Zukunft man wieder ungestört dem Meeresrauschen zuhören kann.
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1: Weiterhin die MA20 in Richtung Andratsch und Calvià vom Übergang der Flughafenautobahn. Da gibt es neben dem täglichen Berufsverkehr auch noch eine Baustelle. Und deswegen dauert es nochmal ein paar Minütchen länger. Zudem auch da in der Phase einen Unfall gegeben. Wenn nötig, bitte eine Rettungsgasse bilden und vorsichtig an Stauende ranfahren. Im weiteren Verlauf mit der MA13 gibt es dann immer wieder Stop-and-Go-Phasen. Die MA13 selber, die Inka-Autobahn, die staut sich bis von Cladera zurück. Ansonsten habe ich hier nichts auf meinem Verkehrsradar stehen, unten am Paseo Marítimo. Noch ein bisschen mehr Zeit einplanen, aber ansonsten ist es das. Falls was fehlen sollte, gerne melden per WhatsApp an die 683 500
0: 100. 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
1: In unseren Inserate Mallorca Lokalnachrichten gleich mit einer erfreulichen Nachricht für alle Staatsangestellte auf den Balearen. Die bekommen nämlich künftig mehr Geld. Weshalb, wofür, erzählt uns gleich Katrin Wagener in unseren Inserate Mallorca Lokalnachrichten um 1 Minute nach 9:30.

0: Wir haben es 1:50.
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2: Im Studio Katrin Magener, schönen guten Morgen. Nach dem Großbrand bei Mercar Palma in Palma liefen die Löscharbeiten die ganze Nacht über. Das Feuer war gestern Nachmittag gegen 15.30 Uhr in einem Lastwagen ausgebrochen und griff danach auf mehrere weitere LKWs und Anhänger über. Wegen der dichten schwarzen Rauchsäule wurde das naheliegende Barackenviertel Son Banya vorsorglich geräumt bzw. die Bewohner angewiesen, in den Häusern zu bleiben. Auch der Flughafen Palma aktivierte vorsorglich seinen Schutzplan. Der Flugverkehr lief aber normal weiter. Verletzt wurde bei dem Feuer nach bisherigen Angaben niemand schwer. Die Suche nach der Brandursache läuft noch. In Palma ist El Ico, der Sohn der bekannten Son Banya-Drogenchefin La Paca, erneut festgenommen worden. Bereits zum dritten Mal innerhalb von weniger als einem Monat. Er soll am Sonntagabend in Son Banya einen Mann mit einem Messer verletzt und eine Frau angegriffen haben. Der Mann musste im Krankenhaus genäht werden. Gegen El Ico galt erst seit wenigen Tagen ein Annäherungsverbot für das Viertel. Als die Polizei ihn festnehmen wollte, soll er versucht haben zu fliehen. Er selbst bestreitet, ein Messer benutzt zu haben. Staatsangestellte auf den Balearen bekommen künftig mehr Geld. Die spanische Regierung hat sich mit den Gewerkschaften auf eine Angleichung der sogenannten Inselzulage geeinigt. Davon profitieren rund 11.200 Beschäftigte, darunter Polizisten, Guardia Civilbeamte und Mitarbeiter der Finanzverwaltung. Auf Mallorca betrifft das gut 9.200 Menschen. Je nach Berufsgruppe liegt die Zulage bei zwischen 56 und 100 Euro pro Monat. Ziel ist es, staatliche Stellen auf den Inseln attraktiver zu machen.
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2: Eine Top-Temperatur von 38 Grad haben wir heute auf der Insel und das verspricht wieder ganz viel Sonne. Und wegen der Hitze gibt es auf der Insel auch wieder Wetterwarnungen ab 12 Uhr in der Farbe Gelb.
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0: 981 Starts und Landungen heute insgesamt an Palmas Airport und wir können es extrem kurz machen. Nicht ein einziger Flieger mit Destination Deutschland, Österreich und der Schweiz oder ob sie hierher kommen, hat derzeit krasse Verspätungen, also mehr als 45 Minuten. Vielleicht mal so ein paar Minütchen mit dabei, die man später ankommt oder abfliegt, aber wie gesagt, kein Flieger dabei. So kann es gerne weitergehen. Wir wünschen einen guten Flug.
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0: Und zudem wünschen wir natürlich einen fantastischen Dienstag. Starten Sie weiterhin gut rein. Klaas Holke, mein Name. Hallo.
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0: Gleich mit Musik von Eric Carmen, der eigentlich klassischer Pianist werden wollte, aber dann hat er die Musik von den Beatles und den Rolling Stones gehört und hat gesagt, nee, das ist doch eher meine Musik. Das sind gerade Mallorca, gleich mit Hungry Eyes.
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Noch schnell nach dem Strand oder nachdem man gelandet ist, den Kühlschrank auffüllen. Das geht auf Mallorca jetzt etwas entspannter, denn Mercadona, die allseits beliebte spanische Supermarktkette, hat in vielen Filialen auf Sommeröffnungszeiten umgestellt. Statt bis 21.30 Uhr bleiben zahlreiche Supermärkte jetzt bis 22 Uhr geöffnet. Das gilt vor allem in beliebten Urlaubsorten wie Alcudia, Cala Mayor, Calador, Campos oder Cap de Pera. Auch hier in Palma, zum Beispiel an der Playa de Palma oder in El Toreno, da profitieren die Kunden von den längeren Öffnungszeiten. Und auch neu in diesem Sommer ist, einige Mercadona-Filialen öffnen sogar sonntags und an Feiertagen. Das ist bisher noch nicht der Fall gewesen. Meist dann von 9 Uhr morgens bis 15 Uhr. Unter anderem betrifft das Standorte in Campos, Alcudia und Can Picafort.

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3: Heute vom Norden bis in den Osten Deutschlands wolkig mit Schauern, sonst Sonne und Wolken, im Südwesten am meisten Sonnenschein, dazu wird's windig. In Hamburg hat's aufgehört zu regnen, es ist aber weiter bewölkt bei 18 Grad, in Berlin derzeit Regen bei 20. In Leipzig trocken, aber bewölkt bei 22, in Düsseldorf kommt die Sonne ein bisschen raus, Sonne und Wolken bei 23 Grad, Frankfurt zugezogen 24 Grad, Stuttgart Sonne, Wolken 28 und in München überwiegend sonnig bei 25 Grad. In der Schweiz ist es ebenfalls überwiegend sonnig, so wie gerade rund um Zürich bei 25 Grad. In Österreich dagegen überwiegend Bewölkung. Rund um Wien kann es auch sein, dass es ein bisschen was von oben in Form von Tropfen gibt bei 27 Grad. In Cagliari haben wir 28 Grad, da scheint richtig schön die Sonne, und Kopenhagen 15 Grad und Wolken.
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3: Ganz viel Sonne haben wir auch heute wieder am Dienstag im Angebot. So gut wie keine Wolke am Himmel. Top-Temperatur 38 Grad laut spanischem Wetterdienst. Die Regenwahrscheinlichkeit 5%. So, und wegen der Hitze deshalb auch überall auf der Insel, außer hier im Süden, von 12 bis 20 Uhr eine Hitzewarnung in der Farbe Gelb. In Calviá haben wir derzeit 29 Grad, in Manacor schon 33 und Sapobla 31 Grad, überall strahlender Sonnenschein. Der Inselradio-Wettertrend. Morgen wird es nochmal krasser. Die Top-Temperatur laut spanischem Wetterdienst bei 39 Grad. Deshalb auch Wetterwarnungen in der Farbe Orange für die Insel Mitte, den Norden und Osten. Hier bei uns im Süden und in der Region Tramuntana die Farbe Gelb, da es 2 Grad weniger heiß werden soll.
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4: Im Studio Colin Mock. Was bringen mögliche Sonntagsöffnungen den Innenstädten wirklich? Darüber ist eine breite Diskussion entbrannt, nachdem die Bundesregierung angekündigt hat, dass Bäckereien sonntags länger öffnen dürfen sollen. Mehr von Cornelius Dreger.
5: Der DGB kritisiert, dass vielen Beschäftigten der einzige planbar freie Tag genommen würde, wenn Läden sonntags generell öffnen dürfen. In den Innenstädten würden außerdem kleine Geschäfte durch große Handelsketten weiter verdrängt. Die Folge: trostlose Innenstädte mit den immer gleichen Ketten. Tourismuskoordinator Ploss hält in den Funke-Zeitungen dagegen. Er sagt, so könnten Einzelhändler mit dem Onlinehandel mithalten und das würde den deutschen Innenstädten einen Schub verleihen.
4: Das Elterngeld soll offenbar leicht erhöht werden. Das steht laut dem Magazin Politico in einem Gesetzentwurf von Bundesfamilienministerin Prien. Gleichzeitig soll das Elterngeld aber nur noch für maximal 12 Monate gezahlt werden, und zwar nur, wenn beide Elternteile jeweils mindestens 3 Monate Elternzeit nehmen. Es ist ein echter Milliardencoup für die deutsche Rüstungsindustrie. Der Marineschiffbauer TKMS soll an Kanada bis zu 12 neue U-Boote liefern. Kanadische Medien sprechen von bis zu 62 Milliarden Euro in den kommenden Jahrzehnten. Für den Chef der Münchner Sicherheitskonferenz Wolfgang Ischinger ein wichtiges Signal der Europäer und Kanadier an den NATO-Partner USA.
6: Es kann nicht sein, dass, wenn die Europäer so viel mehr Geld für Verteidigung ausgeben, das Geld alles in Alabama oder in Tennessee landet, sondern das Geld muss halt in Kiel oder bei Firmen in Bayern oder in Frankreich oder in Spanien landen und nicht mehr nur in den USA. Das ist das, was hinter diesem Deal eigentlich steht.
4: Die französische Rechtspopulistin Le Pen erfährt heute, ob sie bei der Präsidentschaftswahl im nächsten Jahr antreten kann. Das Pariser Berufungsgericht verkündet sein Urteil um die Veruntreuung von EU-Geldern. Laut einer Gerichtsentscheidung aus dem letzten Jahr darf Le Pen 5 Jahre nicht für ein öffentliches Amt kandidieren. Trotz Einmischung von US-Präsident Trump. Die USA haben bei der WM gegen Belgien mit 1:4 verloren und sind damit im Achtelfinale ausgeschieden. Und das, obwohl der begnadigte Rotzünder Balogun in der Startelf stand. Auch Europameister Spanien ist eine Runde weiter, nach einem 1:0 gegen Portugal.
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3: Gleich in ein paar Minuten bekommen wir Besuch aus Australien, aber nicht irgendwelche Verwandtschaft, die irgendwie mal vorbeischaut, sondern einen Track von Tame Impala. Das ist ein Musikproduzent, der gerade ordentlich durch die Decke geht mit einem Song namens Dracula. Wir haben ja hier bei uns beim Inselradio Mallorca jeden Dienstag um 9:45 die Rubrik eingeflogen, wo wir über den Tellerrand hinausgucken und uns Song aus aller Welt anschauen. Und diesmal ist es dieser. Mehr Infos zum Track, zum Künstler und natürlich wie der Song am Ende klingt, gibt's dann gleich in ein paar Minuten. Mein Name ist Klaas de Holke, wünsche einen schönen Dienstag.
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0: quer über den Indischen Ozean geht's für einen neuen Song zu uns auf die Insel, einen Elektropop-Song aus Australien, der gerade auf dem Weg zu uns ist.
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0: Der Track Dracula kommt von Tame Impala, einem Musikproduzenten aus Australien, der bereits mit Superstars wie Dua Lipa, mit Rihanna, Lady Gaga und The Weeknd gearbeitet hat. Kein Wunder, er ist auch ein kleines Genie. Er schreibt, singt, produziert und spielt die meisten Instrumente selbst. Tame Impala hat schon früh mit seinem Papa Musik gemacht, und zwar im Gartenschuppen.
2: Als ich angefangen habe, mit meinem Vater Musik zu machen, war das was ganz, ganz Besonderes. Er hat die Lead-Gitarre gespielt und ich habe ihn auf der Gitarre begleitet. Also es war wirklich diese klischeehafte Vater-Sohn-Erfahrung, bei der ich mich ihm aber sehr, sehr nah gefühlt habe.
0: Die weibliche Stimme in dem Song ist übrigens die von Jennie. Das ist eine K-Pop-Sängerin aus Südkorea, die Sie aus unserem Programm kennen. Sie ist nämlich Mitglied der Band Blackpink, deren Song Jump wir ja auch spielen. Hier kommen sie jetzt zusammen mit Tame Impala und ihrem gemeinsamen Song Dracula.
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fährt seit dieser Woche erstmals ein kostenloser Pendelbus. Warum das Ganze angeboten wird, das erzählt uns gleich Katrin Wagener in unserem Inselradio Mallorca Lokalnachrichten um 1:01.

0: Einen wunderschönen guten Morgen an diesem Dienstag wünscht das Inselradio Mallorca. Wir haben es eine Minute vor 10:30.
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2: Im Studio Katrin Wagener. Schönen guten Tag. Staatsangestellte auf den Balearen bekommen künftig mehr Geld. Die spanische Regierung hat sich mit den Gewerkschaften auf eine Angleichung der sogenannten Inselzulage geeinigt. Davon profitieren rund 11.200 Beschäftigte, darunter Polizisten, Guardia Civilbeamte und Mitarbeiter der Finanzverwaltung. Auf Mallorca betrifft das gut 9.200 Menschen. Je nach Berufsgruppe liegt die Zulage bei zwischen 56 und 100 Euro pro Monat. Ziel ist es, staatliche Stellen auf den Inseln attraktiver zu machen. Palma hat 9 weitere Geschäfte in seinen Katalog besonderer Traditionsbetriebe aufgenommen. Damit stehen jetzt 135 Lokale auf dieser Liste. Neu mit dabei sind unter anderem der Kiosk Alaska, die Bar Tulsa nahe dem Mercat del Olivar und die Pastelería Real im Pere Garau-Viertel. Ausgezeichnet werden Betriebe, die besonders alt, traditionsreich oder für ihr Viertel prägend sind. Einige davon werden bereits in der 3., 4. oder sogar 5. Generation geführt. Die Stadt Palma will mit dem Katalog die Geschichte und Identität des lokalen Handels sichtbarer machen. In Porto Colom fährt seit dieser Woche erstmals ein kostenloser Pendelbus. Die Gemeinde Felanitsch hat das Pilotprojekt gestartet, um den Verkehr in dem Küstenort im Sommer zu entlasten. Der Minibus fährt täglich zwischen 9 und 22:50 Uhr und verbindet unter anderem den Hafen, die Cala Marsal und den Strand Sarenal. Auch Anschlüsse an die TIB-Linien sollen so erleichtert werden. Der Bus hat 19 Plätze und ist barrierefrei. Die Testphase läuft bis zum 1. Oktober. Danach entscheidet die Gemeinde, ob der Service dauerhaft bleibt.
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2: Bei einer Top-Temperatur von 38 Grad haben wir heute wieder Sonne pur auf der Insel. Wegen der Hitze gelten aber auch Wetterwarnungen in der Farbe Gelb ab 12 Uhr.
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0: Sonnenhut auf, ordentlich einschmieren, was zu trinken mitnehmen oder einfach direkt vor Ort konsumieren und dann viel Spaß auf den Wochenmärkten an diesem Dienstag. Unser Highlight ja immer heute ist Ata. Gibt aber noch weitere Wochenmärkte, die stattfinden, zum Beispiel Alcudia, Campanet, Ubi in Paghera wäre einer, in Porere, Santa Margalida oder auch hier in Palma, Campastilla, Pere Garau und Santa Catalina. Das ein kleiner Ausschnitt von all diesen Wochenmärkten, die heute stattfinden. Die lange Liste gibt's auf inselradio.com.
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0: Genießen Sie auch heute wieder das Wetter an diesem Dienstag. Mein Name ist Klaas Tucholke. Ich bin Ihr Moderator heute. Hallo.
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1: Rund um Mallorca, da weht heute schwacher bis mäßiger Wind, überwiegend aus West bis Südwest mit Stärke 2 bis 4. Also insgesamt bleiben die Bedingungen auf dem Wasser überwiegend ruhig. Dementsprechend auch die Flaggensituation, alles in grün. Wir wünschen viel Spaß beim Baden im Mittelmeer. In unserem Strandtipp der Stunde, da geht es heute an einen echten Klassiker im Südwesten Mallorcas nach Palma Nova in der Gemeinde Calvià. Der Strand, der liegt direkt im Ort zwischen Magaluf und Son Caliu, nur rund 15 Kilometer von Palma entfernt. Genau genommen besteht Palma Nova aus mehreren Strandabschnitten. Das Wasser, das ist meist ruhig vor Ort, fällt flach ab. Deshalb ist Palma Nova auch besonders bei Familien beliebt. Dazu kommt die Infrastruktur, die ist richtig gut. Es gibt Duschen, es gibt Toiletten, es gibt Liegen, Sonnenschirme, Rettungsschwimmer in der Saison und barrierefreie Zugänge. Und wer nach dem Baden Hunger bekommt, hat entlang der Promenade jede Menge Restaurants, Bars und Cafés zur Auswahl. Bin letztens auch vor Ort gewesen. Wirklich fantastisch dort vor Ort. Und vor allen Dingen gibt es auch sehr günstige Liegenpreise. Wenn ich mich recht erinnere, habe ich für einen Tag für zwei Liegen plus Schirm plus Safe 22,50 Euro bezahlt. Das ist mehr als fair. Auch die Anfahrt ist übrigens unkompliziert mit dem Auto über die Küstenstraße oder mit dem Bus ab Palma. Parkplätze finden Sie in den umliegenden Straßen und ausgewiesenen Zonen. Also unser Strandtipp der Stunde, Palma Nova in der Gemeinde Calvià. Fahren Sie mal hin, lassen Sie sich dort richtig gut gehen und falls es was anderes sein sollte, gibt es ja immer noch inselradio.com und unsere Rubrik Baywatch, da haben wir weitere Vorschläge im Angebot.
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0: Ganz viel Sonne, auch am heutigen Dienstag. Das Inselradio Mallorca wünscht viel Spaß dabei. Pierre Eschenbach übernimmt jetzt für mich.
1: Hallo.
0: Wie hast du denn gestern den glorreichen Sieg Spaniens bei der WM gegen Portugal gesehen und gefeiert?
1: Gefeiert haben vor allem meine Nachbarn und das nervt mich ehrlich gesagt ein bisschen, weil ich freue mich also nicht, weil sie feiern, sondern...
0: Wie sie feiern?
1: Ich erkläre, nein. Ich schaue auf meinem Laptop, ne, und ich bin immer hinten dran. Das heißt, ich höre immer schon längst, dass jetzt gleich ein Tor kommt.
0: Ja.
1: Mit der Übertragung, ne? Ist mein Laptop irgendwie, mein Internet. Ich weiß nicht, woran es liegt. Und ja, dann denke ich mir mal, ich muss es doch gar nicht schauen. Wo ist denn da der Überraschungseffekt?
0: Bin ich völlig bei dir. Hab genau das gleiche Problem, wenn ich zum Beispiel in der Kneipe oder so gucke, weil die dann meistens kein ganz normales TV haben. Aber es lief doch im frei empfangbaren TV. Hast du kein spanisches?
1: Ich habe keinen Fernseher.
0: Achso, stimmt, andere Generation. Nee, es lief ganz normal auf dem quasi die ARD-Version.
1: Ja, ich hab's gestreamt halt.
0: Ja, La Uno lief das Ganze.
1: Ja, schön für dich.
0: Aber
1: schön, dass du der Erste warst, der es mitbekommen hat.
0: Ja, richtig. Halt und vor allem das Witzige ist gewesen, ich bin derjenige gewesen, der das Tor erst zelebriert hat, bevor alle anderen das nämlich gesehen haben. Weil nämlich alle anderen bei mir in der Straße irgendwie gestreamt haben. Und ich war der Erste und habe mich dann schon auf den Balkon gestellt und gewartet, wann das dann bei denen ankommt.
1: Du Glücklicher.
0: Pierre Eschenbach, 11 bis 15 Uhr hier beim Inselradio Mallorca. Ich wünsche einen schönen Dienstag.

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5: Viele dichte graue Wolken gibt's heute am Himmel in Deutschland, dazu auch örtlich mal ein Regenschauer. Im Süden scheint dafür die Sonne. 19 Grad haben wir in Hamburg. In Berlin ist es auch bedeckt und grau, 19 Grad. 23 messen wir in Leipzig, auch hier Wolken am Himmel. In Düsseldorf werden die Wolken ein bisschen lichter, 24 Grad, 25. In Frankfurt, Stuttgart bewölkt, 28 Grad. Und blauen Himmel gibt's dann aber in München. 27 Grad haben wir hier aktuell. Schauen wir rüber in die Schweiz. Hier, schwupps, die Wolken lösen sich total auf. 28 Grad blauer Himmel in Zürich. Und in Österreich gibt es dann wieder so eine Wolkenspur, die sich da durchzieht. Wien bewölkt bei 27 Grad. In Lissabon 22 Grad bei einem Mix aus Sonne und Wolken. Und in Oslo dann mehr Wolken als Sonne bei 12 Grad.
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5: Die Insel ächzt nach Luft. Es wird auch heute wieder ein heißer Dienstag mit sehr viel Sonne. Top-Temperatur, sagt der spanische Wetterdienst, 38 Grad. Regenwahrscheinlichkeit liegt bei um die 5%. Also sehr unwahrscheinlich heute mal wieder, dass Regen eintritt. Wegen der Hitze gilt überall auf der Insel, außer im Süden, von 12 bis 20 Uhr eine Wetterwarnung in der Farbe Gelb. Aktuell sind wir schon angekommen bei 34 Grad, jetzt um kurz vor 11 in Sineu in der Inselmitte. Es Porles 30 Grad in der Tramuntana und im Nordosten Calaratiada liegt bei 32 Grad. Schauen wir noch auf den Inselradio-Wettertrend. Morgen wird es noch mal ein Stückchen heißer. Die Top-Temperatur laut spanischem Wetterdienst liegt dann morgen bei 39 Grad. Deshalb gibt es auch morgen dann wieder Wetterwarnungen in der Farbe Orange.
4: 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Es ist 11 Uhr. 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
6: Im Studio Colin Mock. Bundesfamilienministerin Prien plant Veränderungen beim Elterngeld. Es soll monatlich leicht erhöht, aber dafür nicht mehr so lang gezahlt werden, schreibt das Magazin Politico. Jana Klonikowski mit den Einzelheiten.
7: Laut dem Bericht soll der Mindestbetrag von 300 auf 330 Euro im Monat steigen und der Maximalbetrag von 1.800 auf 1.900. Dafür soll an der Bezugsdauer gedreht werden. Statt wie bisher 14 soll das Elterngeld nur noch maximal 12 Monate lang ausgezahlt werden. Als Voraussetzung dafür ist geplant, dass jedes Elternteil mindestens 3 Monate in Elternzeit geht. Bisher sind das 2. Eine Reform des Elterngelds ist schon länger geplant, auch weil die Regierung sparen muss.
6: Die Diskussion um generelle Sonntagsöffnungen von Läden nimmt Fahrt auf. Wirtschafts- und Tourismuspolitiker der CDU begrüßen den Vorstoß des Handelsverbands. Gewerkschaften und Sozialverbände warnen dagegen vor einem weiteren Aufweichen des Sonntagsschutzes. Es ist ein echter Millionen-Coup für die deutsche Rüstungsindustrie. Der Marineschiffbauer TKMS soll Kanada mit bis zu 12 neuen U-Booten ausstatten. Mehr von Cornelius Dreger.
8: Es ist der bislang größte Einzelauftrag für TKMS. Das genaue Volumen wurde nicht genannt. Kanadische Medien sprechen aber von bis zu 62 Milliarden Euro in den kommenden Jahrzehnten. Das deutsche Rüstungsunternehmen hat sich gegen einen Konkurrenten aus Südkorea durchgesetzt. Bis Ende kommenden Jahres sollen die Verträge fertig sein. Das erste U-Boot soll dann 2033 schwimmen. Kanzler Merz begrüßt die Entscheidung. Entscheidung. Er spricht von einem starken Zeichen der transatlantischen und europäischen Zusammenarbeit in der Verteidigungsindustrie.
6: Fluggäste in der EU sollen mehr Rechte bekommen. Das EU-Parlament stimmt heute über kostenlose Familiensitzplätze und Fristen für Entschädigungen ab. Die Beträge selbst bleiben unverändert. Ab 3 Stunden Verspätung können Passagiere weiter Geld verlangen, wenn die Airline schuld ist. Belgien trotz dem großen WM-Skandal und wirft die USA aus dem Turnier. Die Belgier haben das Achtelfinale nach dem Wirbel um die aufgehobene Sperre von US-Stürmer Balogun mit 4:1 gewonnen. Und treffen jetzt in der nächsten Runde auf Spanien. Der Europameister hat sich gegen Portugal mit 1:0 durchgesetzt.
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5: Es ist kurz nach 11. Ich bin Pia Eschenbach. Hallöchen, schönen Dienstag.
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5: Und statt Homeoffice, da könnte man doch jetzt noch die neue Kategorie einführen. Pool Office. Da sitzt man dann im Pool bis zum Bauchnabel, sag ich jetzt mal. Hat so einen Tisch über dem Schoß mit Laptop. Das wäre doch mal angemessen jetzt für den Sommer.

0: Die einen hängen im Urlaub den ganzen Tag am Pool ab mit Buch. Und das ist das Programm für 2 Wochen lang Mallorca-Urlaub. Die anderen brauchen ein bisschen mehr Action. Hier ist das Inselradio Mallorca und wir schauen uns diese Woche an, wie denn der perfekte Urlaubstag auf Mallorca aussehen kann. Dominik Jordan hat jetzt ein paar Tipps für die Adrenalin-Junkies.
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2: Im Hafen von Calanova kommen alle, die auf schnelle Autos stehen, auf ihre Kosten. Bei Apex Waterboat Cars mieten sie sich luxuriöse Wasserfahrzeuge im Lamborghini oder Rolls-Royce Design. Matteo fährt die Autos auf dem Wasser und hat uns erzählt, woher die Idee kommt.
5: Also die Idee kommt eigentlich aus Miami und Dubai. Da haben Kollegen von uns die gleichen Autos, wir sind mit ihnen in Kontakt getreten und sie haben uns geholfen, sie dann nach Mallorca zu bringen.
3: Zum Schluss wartet noch das Element Erde.
2: Hier geht's in die zweitgrößte Schlucht Europas, den Torrent de Paredes. Man parkt sein Auto an der Hauptstraße bei Escorca und steigt dann über einen Trampelpfad in die Schlucht ab. Aber Vorsicht, die Tour ist wirklich anspruchsvoll und nur für fitte Wanderer geeignet. An dem tollen Strand von Sacalobra endet dann die Tour und sie können zur Belohnung direkt ins Meer springen.
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0: Wahnsinn, Harry Styles. 12 ausverkaufte Konzerte am Stück hat er gespielt. Das hat bisher noch niemand geschafft im Wembley Stadium. Harry Styles eben aber schon. Und dafür gab es jetzt auch einen Guinness-Weltrekord. Dienstagmittag, hier ist das Inselradio, gleich bei uns Lost Frequencies und Andromatic mit The Feeling noch vor halb.
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0: Halb zwölf ist es.
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2: Im Studio Katrin Wagener. Schönen guten Tag. Staatsangestellte auf den Balearen bekommen künftig mehr Geld. Die spanische Regierung hat sich mit den Gewerkschaften auf eine Angleichung der sogenannten Inselzulage geeinigt. Davon profitieren rund 11.200 Beschäftigte, darunter Polizisten, Guardia Civilbeamte und Mitarbeiter der Finanzverwaltung. Auf Mallorca betrifft das gut 9.200 Menschen. Je nach Berufsgruppe liegt die Zulage bei zwischen 56 und 100 Euro pro Monat. Ziel ist es, staatliche Stellen auf den Inseln attraktiver zu machen. Auf Mallorca ist offenbar gestohlener Fisch mit Medikamentenrückständen gelandet. Die Guardia Civil hat zwei Männer festgenommen. Sie sollen Fisch aus Zuchtanlagen gestohlen und anschließend mit gefälschten Papieren weiterverkauft haben. Unter anderem an Händler auf Mallorca. Es geht vor allem um Wolfsbarsche und Bernsteinmakrelen. Nach Angaben der Ermittler war der Fisch nicht für den menschlichen Verzehr geeignet, weil Rückstände von Tiermedikamenten nachgewiesen wurden. Insgesamt wurden 227 Kilo Fisch sichergestellt. Die beiden Verdächtigen sind wieder auf freiem Fuß. Die Ermittlungen laufen weiter. Wer auf Mallorca noch vergleichsweise günstig eine Immobilie kaufen will, muss dafür ins Inselinnere fahren. Laut einem aktuellen Vergleich des Immobilienportals Idealista liegt der durchschnittliche Quadratmeterpreis in Petra bei knapp 2.500 Euro. Damit ist die Gemeinde der günstigste Ort für Immobilienkäufer. Günstig ist allerdings relativ. In den preiswertesten Gemeinden Spaniens liegt der Quadratmeterpreis teils bei unter 400 Euro.
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2: Bei einer Top-Temperatur von 38 Grad haben wir heute wieder Sonne pur auf der Insel. Wegen der Hitze gelten aber auch Wetterwarnungen in der Farbe Gelb ab 12 Uhr.
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3: Die Rising Sun liegt gerade vor der Westküste, vor Yucalcari da ungefähr. Es ist ja die Megayacht von US-Milliardär David Geffen. Und Kris Jenner hat bis zuletzt da drauf nochmal Urlaub gemacht. Jetzt ist sie aber mittlerweile nicht mehr drauf. Die war auf der Rising Sun Mädelsurlaub machen mit ihren Freundinnen Oprah Winfrey und mit der Journalistin Gayle King. Urlaub ist jetzt aber vorbei. Die Yacht liegt aber immer noch vor der Insel mit ihren über 80 Räumen, mit einem Basketballplatz, Spa, Weinkeller, Kino, ein Hubschrauberlandeplatz gibt's da auch drauf und. Sperren Sie mal die Augen auf, wenn Sie an der Westküste heute unterwegs sind, bei ungefähr Yucalcari die Höhe.
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3: Mit Pia Eschenbach, hallo, kurz nach 11:30.
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0: Ich glaube, heute ist der Tag der ganz besonderen Konzertkulissen.
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0: Wir haben einmal im Angebot das Kloster San Domingo in Puyenza. Da gibt es heute Abend Rockmusik. Und im Schloss Belver in Palma, da geht's ein bisschen ruhiger zu, da ist heute Klassik angesagt, ein Piano-Konzert. Wir fangen an mit der Rockmusik. In Puyenza, da ist nämlich heute und morgen auch noch das Puyenza Rock Festival. Da spielen die hier zum Beispiel, die mallorquinische Rockband Fora de Sembrar, also wirklich Künstler von der Insel unterstützen sie da. Konzertbeginn heute und morgen ist jeweils um 20 Uhr. Und Tickets kosten 35 Euro für das Puyenza Rock Festival. Und in der alten Festung hier in Palma, im Castillo Belver, da gibt's klassische Musik von Antoni Klecek. Der spielt Bach, der spielt Brahms und Chopin auf seinem Piano. Tickets kosten 15 Euro. Und noch mehr Infos zu diesen Veranstaltungen und was außerdem noch so los ist auf der Insel, das finden Sie wie immer auf inselradio.com in unserem Eventkalender.
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3: Der Himmel in der Nordhälfte von Deutschland ist heute grau eingefärbt. Es gibt viele Wolken, dazu auch lokale Schauer. In Richtung Süden wird es dann aber freundlicher. Hier scheint vielerorts auch die Sonne. 19 Grad und Wolken in Hamburg. Grau ist es auch in Berlin. Ebenso hier 19 Grad und Leipzig liegt dann bei 22 Grad aktuell. In Düsseldorf Sonnenschein 25 Grad. Frankfurt geht einmal hoch auf 26, dazu bewölkt. Genauso wie in Stuttgart auch bewölkt, aber warm bei 28 Grad. München Sonne pur. 27 Grad sind uns hier gemeldet. In der Schweiz Sonne, soweit das Auge reicht, 28 Grad und wolkenlos, auch in Zürich und in Österreich dann wiederum überwiegend bewölkt. Hier und da gibt es leichten Regen. In Wien 27 Grad und grau, aber dafür trocken. In Athen scheint die Sonne heute Morgen 33 Grad, hier und da mal ein Wölkchen zu sehen. Und es regnet in Prag bei 27 Grad.
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3: Ein sehr heißer Dienstag heute für die Insel. Top-Temperatur liegt bei 38 Grad. Dazu bleibt es trocken. Die Regenwahrscheinlichkeit liegt bei unter 5%, sagt der spanische Wetterdienst. Wegen dieser Hitze gibt es überall auf der Insel heute, außer hier im Süden, ab jetzt, also ab 12 Uhr, eine Wetterwarnung in der Farbe Gelb. Aktuell haben wir schon erreicht in Manacor die 35 Grad, 32 sind es in Palma und Sapobla in Richtung Norden liegt bei 34 Grad jetzt am Mittag. Schauen wir noch auf den Inselradio-Wettertrend. Morgen wird es dann nochmal heißer. Die Top-Temperatur laut spanischem Wetterdienst liegt dann morgen bei 39 Grad. Deshalb gibt es auch Wetterwarnungen in der Farbe Orange morgen dann für die Inselmitte, den Norden und den Osten.
2: 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Es ist 12 Uhr. 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
4: Im Studio Colin Mock. Was bringen mögliche Sonntagsöffnungen den Innenstädten wirklich? Darüber ist eine breite Diskussion entbrannt, nachdem die Bundesregierung angekündigt hat, dass Bäckereien sonntags länger öffnen dürfen sollen. Mehr von Cornelius Dreger.
5: Der DGB kritisiert, dass vielen Beschäftigten der einzige planbar freie Tag genommen würde, wenn Läden sonntags generell öffnen dürfen. In den Innenstädten würden außerdem kleine Geschäfte durch große Handelsketten weiter verdrängt. Die Folge: trostlose Innenstädte mit den immer gleichen Ketten. Tourismuskoordinator Ploss hält in den Funke-Zeitungen dagegen. Er sagt, so könnten Einzelhändler mit dem Onlinehandel mithalten und das würde in den deutschen Innenstädten einen Schub verleihen.
4: Bundesfamilienministerin Prien plant neue Regeln beim Elterngeld. Es soll monatlich leicht erhöht, aber dafür nicht mehr so lange gezahlt werden, schreibt das Magazin Politico. Der Mindestbetrag soll auf 330 Euro im Monat steigen. Statt bisher 14 Monate soll das Geld aber nur noch maximal 12 Monate gezahlt werden. Fluggäste in Europa sollen mehr Rechte bekommen. Das EU-Parlament stimmt heute über neue Regeln ab. Geplant sind kostenlose Familiensitze und klare Fristen für Entschädigungen. Die Beträge bleiben gleich. Ab 3 Stunden Verspätung können Passagiere weiter Geld verlangen, wenn die Airline schuld ist. Dazu sagt der Europaabgeordnete Jens Giesecke im ZDF.
6: Fluggesellschaften haben die Verpflichtung, die Passagiere über ihre Ansprüche zu informieren. Das ist ein Vorteil für die Passagiere und dagegen haben sich die Airlines lange gewehrt.
4: Die Reform, um die es heute geht, fällt deutlich kleiner aus als eigentlich geplant. Die französische Rechtspopulistin Le Pen erfährt heute, ob sie bei der Präsidentschaftswahl im nächsten Jahr antreten kann. Das Pariser Berufungsgericht verkündet sein Urteil um die Veruntreuung von EU-Geldern. Laut einer Gerichtsentscheidung aus dem letzten Jahr darf Le Pen 5 Jahre nicht für ein öffentliches Amt kandidieren. Bei der Fußball-WM ist heute erneut der Titelverteidiger gefordert. Die Argentinier treffen in ihrem Achtelfinale auf Ägypten. Eigentlich eine klare Angelegenheit für Messi und Co. Trotzdem ist man gewarnt. Gegen Kap Verde schrammte Argentinien an einer Blamage vorbei. Außerdem spielt noch die Schweiz gegen Kolumbien.
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3: Mit Pia Eschbach, Hallöchen aus dem Studio in Palma. Schönen Dienstag.
2: Guten Tag, Mallorca.
3: Während ihr Eiskaffee-Zähler für heute jetzt mittlerweile auch schon wieder auf 6 steht, spielen wir einfach die Musik und sie machen sich dabei Eiskaffee Nummer 7. Jetzt ist ja auch egal. Kommen Sie gut durch die Hitze jetzt mit Felix Jan und Jay Hart. 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

0: Trinken wird überall gepredigt, gerade bei den Temperaturen. Hier ist das Inselradio Mallorca. Aber immer Wasser trinken ist doch auch langweilig. Furchtbar langweilig, dieses Wasser. Wir haben sie deshalb in Palma mal nach ihren ultimativen Erfrischungsgetränken im Sommer gefragt.
1: Bitterorange mit Sprudelwasser. Zu Hause in meinem Garten wachsen die Bitterorangen und dann schütte ich Sprudelwasser mit rein.
2: Ich liebe Eistee, Zitroneneistee mit Kohlensäure.
3: Bier. Maracuja-Schorle.
4: Zette Vita. Das ist ein kroatisches Getränk, das ist voll cool. Das ist wie so Brause in Wasser. Das müsst ihr mal probieren, wenn ihr in Kroatien seid.
5: Eiskalte Cola Zero.
6: Ein Aperol Spritz.
7: Eiskaffee finde ich sehr lecker. Gerne to go, wenn man irgendwo durch die Gegend läuft und sich eine schöne Stadt anschaut.
0: Ich glaube, so eine Maracuja-Schorle, das würde ich jetzt auch nehmen. Kommen Sie gut durch den heißen Sommertag hier auf der Insel.
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0: 12.31 Uhr.
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2: Im Studio Katrin Wagener. Schönen guten Tag. Wer auf Mallorca noch vergleichsweise günstig eine Immobilie kaufen will, muss dafür ins Inselinnere fahren. Laut einem aktuellen Vergleich des Immobilienportals Idealista liegt der durchschnittliche Quadratmeterpreis in Petra bei knapp 2.500 Euro. Damit ist die Gemeinde der günstigste Ort für Immobilienkäufer. Günstig ist allerdings relativ. In den preiswertesten Gemeinden Spaniens liegt der Quadratmeterpreis teils bei unter 400 Euro. In Palma ist El Ico, der Sohn der bekannten Son Banya-Drogenchefin La Paca, erneut festgenommen worden. Bereits zum dritten Mal innerhalb von weniger als einem Monat. Er soll am Sonntagabend in Son Banya einen Mann mit einem Messer verletzt und eine Frau angegriffen haben. Der Mann musste im Krankenhaus genäht werden. Gegen El Ico galt erst seit wenigen Tagen ein Annäherungsverbot für das Viertel. Als die Polizei ihn festnehmen wollte, soll er versucht haben zu fliehen. Er selbst bestreitet, ein Messer benutzt zu haben. Wer sich heute vor dem Abflug am Flughafen Palma noch mit Yerbas oder Ensaimada eindecken will, trifft dort auf einen Protest. Die Duty-Free-Beschäftigten haben zwischen 13.30 Uhr und 15.30 Uhr zu einer Kundgebung aufgerufen. Unterstützt wird sie von den Gewerkschaften. Der Betriebsrat kritisiert schlechte Arbeitsbedingungen für die rund 250 Mitarbeiter. Unter anderem geht es um defekte Klimaanlagen, zu kurze Verträge für Saisonkräfte und eine zu hohe Arbeitsbelastung. Außerdem gäbe es zu wenig Pausenräume und Toiletten, so die Arbeitgebervertreter. Teilweise müssten Beschäftigte auf den Fluren essen.
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2: Eine Top-Temperatur von 38 Grad haben wir heute auf der Insel. Das bedeutet wieder ganz viel Sonne. Aber es gibt auch Hitzewarnung auf der Insel, und zwar in der Farbe Gelb. Noch bis 20 Uhr. Überall außer hier im Süden.
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0: Kurz nach 12:30 Pia Eschenbach im Studio. Hallöchen.
1: Guten Tag, Mallorca.
0: Hallo liebes Inselradio, wir sind am Wochenende auf Mallorca. Habt ihr Tipps, welche Events denn so stattfinden? Das ist so eine Anfrage, die wir auf Social Media oder an unsere WhatsApp-Nummer sehr häufig reinbekommen von Ihnen. Und wir haben natürlich auch an diesem Wochenende wieder den Durchblick für Sie auf inselradio.com auf unserer Pinnwand. Da gibt's eine ganz große Wochenendübersicht. In Porto Colom ist Weinfest, in Porto Cristo ist ein toller Sommernachtsmarkt ab Freitag. Port Andratx feiert bei einem großen Feuerlauf. Also es ist

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0: Diamanten. Ehemaliges Bandmitglied von Culture Candela hier beim Inselradio Lacito. Und den sehen Sie live mit uns am 1.8. bei unserem großen Geburtstag. Und gleich bei uns Shooting Star Tiffany Harris. Sie ist auch häufiger hier auf Mallorca und hat uns in einem Inselradio-Interview verraten, was denn ihr Lieblingsplatz hier auf der Insel ist.
1: Also für mich ist es auf jeden Fall hier an dieser Promenade bei dieser Kathedrale halt auf der Seite. Da joggen gehen. Morgens. Ich liebe ja morgens joggen. Das ist so mein Ritual. Wenn ich das mache, dann bin ich so, boah, hier bin ich. Sonne.
0: Wir spielen sie gleich beim Inselradio Vertigo.
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1: Der Mahon-Käse ist wie gemacht für den Backofen. Er schmilzt nicht nur wunderbar, sondern bringt auch diese typischen Paprikanoten mit, besonders wenn er gereift ist. Ein mediterraner Klassiker, Ofengemüse mit Mahon überbacken, Zucchini, Paprika, Tomaten, dazu Olivenöl und eine gute Handvoll geriebener Käse drüber. Oder gefüllte Auberginen mit Hackfleisch oder Linsen, obendrauf eine Kruste aus Mahon und Semmelbröseln, würzig und goldbraun. Und wer es deftiger mag, der probiert einen Flammkuchen Menorca-Style. Und zwar mit Sobrasada, roten Zwiebeln und Mahon-Käse. In 10 Minuten fertig, aber mit ganz viel Inselgeschmack. Unser Tipp: immer etwas Käse zurückhalten zum Finish nach dem Backen. Das gibt extra Aroma und diesen kleinen Wow-Effekt.
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1: Viele dichte Wolken am Himmel in Deutschland, dazu gibt's örtlich auch Regen und Schauer. Im Süden scheint aber viel die Sonne und auch im Westen kommt sie jetzt immer mehr raus. Hamburg 19 Grad, rund um Hamburg gibt's aktuell Regen. 21 haben wir in Berlin, Leipzig liegt bei 23, hier ist es jeweils trocken. In Düsseldorf blauer Himmel, 27 Grad, ein paar Schleierwolken haben wir in Frankfurt, es ist trotzdem warm, 29, 31 dann in Stuttgart. Dazu auch leichter weißer Schleier vor der Sonne und 28 Grad haben wir dann in München. Hier ist es bewölkt. In der Schweiz stellenweise ein paar weiße Fleckchen, 30 Grad haben wir in Zürich und Österreich dann schon mehr Wolken. Lokal gibt es auch leichten Regen, 29 Grad aktuell in Wien. Hier ist es dazu trocken. In Lissabon Sonne pur, keine Wolke in Sicht, 25 Grad und es regnet in Kopenhagen bei 17.
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1: Ganz viele pinke 36 Grad Zahlen springen mir hier ins Gesicht. Es ist ein heißer Dienstag mit sehr viel Sonne. Die Top-Temperatur liegt heute bei 38 Grad. Da geht es also noch ein bisschen nach oben jetzt im Laufe des Mittags. Regenwahrscheinlichkeit geringer als 5%. Also es ist sehr unwahrscheinlich, dass es heute regnet. Wegen der Hitze gibt es überall auf der Insel, außer hier im Süden, eine Wetterwarnung in der Farbe Gelb. Gilt noch bis 20 Uhr. Aktuell haben wir diese 36, vor allem in der Inselmitte. Sineo, Inka sind da dabei. 33 Grad an im Nordosten, Kalaratjada und Calvia Südwesten liegt bei 32 Grad. Schauen wir noch auf den Inselradio-Wettertrend. Morgen wird es nochmal heißer, die Top-Temperatur geht nochmal rauf auf 39 Grad. Deshalb auch für morgen Wetterwarnungen in der Farbe Orange.
0: 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Es ist 13 Uhr. 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
2: Im Studio Colin Mock. Bringen mögliche Sonntagsöffnungen den Innenstädten wirklich etwas? Darüber wird aktuell gestritten. Der DGB warnt, profitieren würden vor allem große Handelsketten. Kleine Läden gerieten weiter unter Druck. Die Gewerkschafter befürchten trostlose Innenstädte mit den immer gleichen Geschäften. Der Tourismuskoordinator Ploss hält in den Funke-Zeitungen dagegen, Händler könnten so besser mit dem Onlinehandel mithalten. Das würde den deutschen Innenstädten einen Schub verleihen. Familienministerin Prien will ran ans Elterngeld. Pro Monat soll es etwas mehr geben, dafür wird es nicht mehr so lange gezahlt, berichtet das Portal Politico. Heißt, der Mindestbetrag wird auf 330 Euro im Monat steigen. Statt wie bisher 14 soll das Elterngeld aber nur noch maximal 12 Monate lang ausgezahlt werden. Es ist ein echter Milliardencoup für die deutsche Rüstungsindustrie. Der Marineschiffbauer TKMS soll an Kanada bis zu 12 neue U-Boote liefern. Kanadische Medien sprechen von bis zu 62 Milliarden Euro in den kommenden Jahrzehnten. Für den Chef der Münchner Sicherheitskonferenz Wolfgang Ischinger ein wichtiges Signal der Europäer und Kanadier an den NATO-Partner USA.
3: Es kann nicht sein, dass wenn die Europäer so viel mehr Geld für Verteidigung ausgeben, das Geld alles in Alabama oder in Tennessee landet, sondern das Geld muss halt in Kiel oder bei Firmen in Bayern oder in Frankreich oder in Spanien landen und nicht mehr nur in den USA. Das ist das, was hinter diesem Deal eigentlich steht.
2: Raucher müssen ab nächstem Jahr tiefer in die Tasche greifen. Die Bundesregierung hat eine höhere Tabaksteuer auf den Weg gebracht. Bis 2030 könnte eine Schachtel Zigaretten bis zu 11 Euro kosten. Das soll mehr Geld in die Staatskasse spülen und dafür sorgen, dass weniger geraucht wird. Bei der Fußball-WM ist heute erneut der Titelverteidiger gefordert. Die Argentinier treffen in ihrem Achtelfinale auf Ägypten. Eigentlich eine klare Angelegenheit für Messi und Co. Trotzdem ist man gewarnt, gegen Kap Verde schrammte Argentinien an einer Blamage vorbei. Außerdem spielt noch die Schweiz gegen Kolumbien.
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1: Pia Eschenbach hier, hallöchen, schönen Dienstag.
0: Guten Tag, Mallorca.
1: Wenn wir uns am liebsten selbst gleich zu den Eiswürfeln in die Kühltruhe setzen würden, dann wissen wir, allerspätestens dann. Es ist Juli auf Mallorca.

0: Wenn Sie sich denken, ach Mallorca, da kenne ich mich so gut aus, ich traue mir zu, da gleich ganze Touristengruppen hier über die Insel zu führen, dann könnte die Insel bald Ihr Arbeitsplatz werden.
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0: Für die aktuelle Saison werden nämlich im Südwesten der Insel noch Tourguides gesucht. Und das Coole ist, sie machen diese Touren natürlich nicht zu Fuß, sondern zum Beispiel auf einem Quad. Da geht's dann in der Kolonne durch den wunderschönen Südwesten. Und wenn Sie sich da noch mit Motoren auskennen, Instandhaltung der Fahrzeuge, wenn Sie schon mal auch zu Hause gerne mal an Ihrem Motorrad rumschrauben zum Beispiel. Dann noch besser, jemand muss sich ja auch um die Fahrzeuge kümmern und reparieren, wenn die mal nicht anspringen. Für diesen Job brauchen Sie natürlich klar einen Führerschein, Deutsch- und Englischkenntnisse und wenn Spanisch dabei ist, dann ist es natürlich noch besser. Los geht's ab sofort die Saison über bis November. 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

0: Für die Mallorca-Residenten ist der ÖPNV auf Mallorca ja schon längst gratis. Aber in Porto Colom, da gibt es jetzt eine Gratis-Busmöglichkeit für alle. Da fährt seit dieser Woche nämlich ein Gratis-Pendlerbus. Welche Orte der alle abklappert, dieser Bus, das gibt's gleich in den Inselradio-Nachrichten um 5:30. Da ist nämlich auch ein Strand dabei.
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0: Eine Minute vor halb zwei.
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2: Im Studio Katrin Wagener. Schönen guten Tag. Wer auf Mallorca noch vergleichsweise günstig eine Immobilie kaufen will, muss dafür ins Inselinnere fahren. Laut einem aktuellen Vergleich des Immobilienportals Idealista liegt der durchschnittliche Quadratmeterpreis in Petra bei knapp 2.500 Euro. Damit ist die Gemeinde der günstigste Ort für Immobilienkäufer. Günstig ist allerdings relativ. In den preiswertesten Gemeinden Spaniens liegt der Quadratmeterpreis teils bei unter 400 Euro. Palma hat 9 weitere Geschäfte in seinen Katalog besonderer Traditionsbetriebe aufgenommen. Damit stehen jetzt 135 Lokale auf dieser Liste. Neu mit dabei sind unter anderem der Kiosk Alaska, die Bar Tulsa nahe dem Mercat del Olivar und die Pastelería Real im Pere-Garau-Viertel. Ausgezeichnet werden Betriebe, die besonders alt, traditionsreich oder für ihr Viertel prägend sind. Einige davon werden bereits in der 3., 4. oder sogar 5. Generation geführt. Die Stadt Palma will mit dem Katalog die Geschichte und Identität des lokalen Handels sichtbarer machen. In Portugalom fährt seit dieser Woche erstmals ein kostenloser Pendelbus. Die Gemeinde Felanitsch hat das Pilotprojekt gestartet, um den Verkehr in dem Küstenort im Sommer zu entlasten. Der Minibus fährt täglich zwischen 9 und 22.50 Uhr und verbindet unter anderem den Hafen, die Cala Marçal und den Strand Sarenal. Auch Anschlüsse an die TIB-Linien sollen so erleichtert werden. Der Bus hat 19 Plätze und ist barrierefrei. Die Testphase läuft bis zum 1. Oktober. Danach entscheidet die Gemeinde, ob der Service dauerhaft bleibt.
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2: Noch bis 20 Uhr gilt eine Hitzewarnung hier auf der Insel, außer im Süden. Wir haben eine Top-Temperatur von 38 Grad und natürlich wieder ganz viel Sonne.
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0: Kommen Sie gut durch den Dienstagmittag. Ich bin Pia Eschenbach.
1: Guten Tag, Mallorca.
0: Die Unterstützung dafür gibt's gleich von uns. Und Anna Mena mit Lola Indigo, Patitoa, davor noch Anthem von Glockenbach.

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0: ausschließlich grüne Flaggen sind uns gemeldet. 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
0: Sie haben also die freie Wahl für Ihren Strandtag heute. Einen Tipp gibt's trotzdem von uns. Gerade die Buchten im Osten sind ja wirklich dafür bekannt, dass sie einfach die allerschönste Wasserfarbe haben. Ganz tief, türkis, kristallklar. Und da fällt die Calamandia auch rein. Die liegt in Manacor, also Ostküste, zwischen der Cala Anguilla und der Cala Sestani den Mas. Eine ganz wunderbare Bucht mit Sandstrand, wo dann auch so direkt der Urlaubsmodus angeknipst wird. Entlang der Straße gibt es kostenlose Parkplätze, sollten sie aber natürlich wie immer früh da sein, um noch so einen Parkplatz zu bekommen. Es geht ganz leicht rein, also super für Familien, diese Bucht. Die Felsen links und rechts geben der Cala auch diesen typischen Postkartenlook und dadurch ist das Wasser dann eben auch ziemlich ruhig. Der Strand ist bewacht von Rettungsschwimmern, es gibt Liegen und ein kleines Café ist auch da.
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2: In der Nordhälfte von Deutschland Temperaturen um die 20 Grad Marke. Hier ist es ziemlich angenehm. Dazu gibt es lokal auch mal einen Regenschauer. Je weiter südlicher wir schauen, desto wärmer wird es dann aber auch. Aktuell 19 Grad und bedeckt in Hamburg. 21 haben wir in Berlin, 24 dann in Leipzig. In Düsseldorf viel Sonne, 27 Grad. Es geht weiter nach oben in Frankfurt. 28 Grad haben wir hier erreicht. Stuttgart dann über der 30. 32 Grad sind es hier. München 29 dazu wiederum bewölkt. In der Schweiz auch nahezu wolkenlos, Zürich 31 Grad und Sonne, und in Österreich dann sind die Wolken in der Überzahl. In Wien 29 Grad, hier ist es bedeckt. Es regnet in Stockholm jetzt am Mittag 18 Grad und Regen auch in Helsinki bei 14.
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2: Ganz knapp vor der Top-Temperatur sind wir jetzt am Mittag angekommen. 37 Grad zum Beispiel in Sineo und in Manacor auch die 37, also in der Inselmitte. Top-Temperatur, sagt der spanische Wetterdienst, liegt heute bei 38 Grad. Regenwahrscheinlichkeit liegt bei um die 5%. Und in der Tramuntana sind wir auch schon gut dabei. 35 Grad messen wir in Sóller. In Richtung Süden wird's dann, gehen die Temperaturen wieder etwas runter. Colonia de Sant Jordi, auch hier Sonnenschein. Und Atar Nordosten 36 Grad. Schauen wir auf den Inselradio-Wettertrend. Morgen wird's nochmal heißer. Die Top-Temperatur laut spanischem Wetterdienst morgen liegt dann bei 39 Grad. Deshalb gibt's auch morgen wieder Wetterwarnungen in der Farbe Orange wegen Hitze.
1: 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Es ist 14 Uhr. 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
3: Im Studio Holger Dilk. Aus der Opposition und von Gewerkschaften hagelt es Kritik an den Plänen von Familienministerin Prien zum Elterngeld. Es soll monatlich leicht erhöht, dafür aber nicht mehr so lange gezahlt werden. Jana Klonikowski.
4: Die Linken finden, Bezugsdauer senken geht gar nicht. Sie sprechen von einer Bankrotterklärung einer Regierung, die Kinder offensichtlich nur noch als Luxusgut begreift. Die Grünen warnen vor einem falschen Signal an Eltern. Wenn es nach Prien geht, soll es Elterngeld nur noch für maximal 12 Monate geben, statt wie bisher 14. Der Mindestbetrag soll auf 330 Euro im Monat steigen. Das ist viel zu wenig, heißt es vom Deutschen Gewerkschaftsbund.
3: Die Diskussionen um generelle Sonntagsöffnungen von Läden nimmt Fahrt auf. Wirtschaft und Tourismuspolitiker der CDU begrüßen den Vorstoß des Handelsverbands. Gewerkschaften und Sozialverbände warnen dagegen vor einem weiteren Aufweichen des Sonntagsschutzes. Europa stärken und Trump nicht verärgern. Das sind im Prinzip die europäischen Ziele für einen erfolgreichen NATO-Gipfel. Der startet heute in der Türkei. Europa will zeigen, dass es mehr Verantwortung übernimmt, auch weil US-Präsident Trump das Bündnis immer wieder in Frage stellt. Bundeskanzler Friedrich Merz.
5: Nationale Alleingänge in der NATO wollen wir nicht. Wir wollen mehr Zusammenarbeit, transatlantisch und europäisch. Unsere Nachbarn sollen sich sicherer fühlen, wenn Deutschland stark ist, wenn Deutschland seine Streitkräfte und seine Allianzverpflichtungen fest einbindet in die Allianz und in die NATO, dann wird das auch gelingen.
3: Raucher müssen ab dem kommenden Jahr tiefer in die Tasche greifen. Die Bundesregierung hat eine höhere Tabaksteuer auf den Weg gebracht. Bis 2030 könnte eine Schachtel Zigaretten bis zu 11 Euro kosten. Das soll mehr Geld in die Staatskasse spülen und dafür sorgen, dass weniger geraucht wird. Bei der Fußball-WM ist heute erneut der Titelverteidiger gefordert. Die Argentinier treffen in ihrem Achtelfinale auf Ägypten. Eigentlich eine klare Angelegenheit für Messi und Co. Trotzdem ist man gewarnt, gegen Kap Verde schrammte Argentinien an einer Blamage vorbei. Außerdem spielt die Schweiz noch gegen Kolumbien.
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2: Mit Pia Eschenbach, Hallöchen aus dem Studio in Palma.
1: Guten Tag Mallorca.
2: Eine sehr heiße Woche auf Mallorca. Die Hitzewarnung wird morgen nochmal hochgestuft. Sie haben es eben gehört im Wetter. Morgen gilt dann für die Mitte, den Norden und den Osten die orangene Warnstufe. Hier gibt es dann Temperaturen bis zu 39 Grad, sagt der spanische Wetterdienst. Und am Donnerstag geht es nochmal heißer mit bis zu 41 Grad.

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2: Ja, also für den großen Geburtstag des Inselradios haben wir in der Actionzone für euch natürlich vorbereitet ein paar Choreografien zum Selberlernen, zum Ausprobieren von Lindy Hop. 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Auf der Hauptbühne haben wir dann am Ende auch eine große Show, die wir euch zeigen werden. Ein paar wundervolle Choreografien in verschiedenen Tanzrichtungen. Lindy Hop, Balboa, Stepptanz, Rock'n'Roll. Fantastisch.
1: Ballettfit habe ich da gerade gehört. Was ist das denn?
2: Also Ballettfit, wie der Name schon sagt, ist die Fusion aus dem klassischen Ballett, was rübergebracht wird in den Fitnessbereich. Aber bitte nicht erschrecken, es ist gar nicht so extrem und klassisch überzogen, wie wir das von Schwanensee her kennen. Ich muss jetzt nicht den sterbenden Schwan machen, sondern es geht wirklich darum, dass wir den Aufbau der Muskulatur von innen her trainieren. Ja, das heißt, wir bauschen die Muskeln nicht nach außen auf, sondern wir bringen die Intelligenz der Muskulatur zurück. 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

0: Wenn Sie gerade noch das Auto im Parkhaus abstellen und gleich in den Flughafen reingehen in Palma, stellen Sie sich schon mal drauf ein, im Duty-Free-Bereich, da gibt's gerade Protestaktionen, geht noch bis 3:30. Die Mitarbeiter, die sind nämlich nicht besonders zufrieden mit ihren Arbeitsbedingungen. Alle Infos dazu gleich in den Inselradio-Nachrichten in ausführlich. Dann 2:30.
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2: 14.30 Uhr.
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4: Im Studio Katrin Wagener. Schönen guten Tag. Nach dem Großbrand bei Mercapalma Palma in Palma liefen die Löscharbeiten die ganze Nacht über. Das Feuer war gestern Nachmittag gegen 15.30 Uhr in einem Lastwagen ausgebrochen und griff danach auf mehrere weitere LKWs und Anhänger über. Wegen der dichten schwarzen Rauchsäule wurde das naheliegende Barackenviertel Son Banya vorsorglich geräumt bzw. die Bewohner angewiesen, in den Häusern zu bleiben. Auch der Flughafen Palma aktivierte vorsorglich seinen Schutzplan. Der Flugverkehr lief aber normal weiter. Verletzt wurde bei dem Feuer nach bisherigen Angaben niemand schwer. Die Suche nach der Brandursache läuft noch. Auf den Balearen sind im vergangenen Jahr mehr als 43.000 Tonnen Verpackungsmüll recycelt worden. Es geht aus Zahlen von Ecoembes hervor, der spanischen Organisation für Verpackungsrecycling. Die Recyclingquote lag demnach bei fast 77% und damit über dem spanischen Durchschnitt von 74,6%. Insgesamt fielen auf den Inseln gut 56.000 Tonnen Verpackungsmüll an. Dafür stehen mehr als 13.000 Sammelcontainer bereit. Wer sich heute vor dem Abflug am Flughafen Palma noch mit Yerbas oder Ensaimada eindecken will, trifft dort auf einen Protest. Die Duty-Free-Beschäftigten haben zwischen 13.30 Uhr und 15.30 Uhr zu einer Kundgebung aufgerufen. Unterstützt wird sie von den Gewerkschaften. Der Betriebsrat kritisiert schlechte Arbeitsbedingungen für die rund 250 Mitarbeiter. Unter anderem geht es um defekte Klimaanlagen, zu kurze Verträge für Saisonkräfte und eine zu hohe Arbeitsbelastung. Außerdem gäbe es zu wenig Pausenräume und Toiletten, so die Arbeitgebervertreter. Teilweise müssten Beschäftigte auf den Fluren essen.
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4: Eine Top-Temperatur von 38 Grad haben wir heute auf der Insel. Das bedeutet wieder ganz viel Sonne. Aber es gibt auch Hitzewarnung auf der Insel, und zwar in der Farbe Gelb. Noch bis 20 Uhr. Überall außer hier im Süden.
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2: Mit Pia Eschenbach. Hallöchen.
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2: Wenn Sie gerade noch einen Parkplatz suchen am Estrenk-Strand, gibt's die Musik für den Mallorca-Urlaubstag von uns vom Inselradio. Zucchero haben wir gleich dabei. Baco per Baco. Davor noch diese frisch verheiratete junge Dame, Taylor Swift, Opalite. Schönen Dienstag.

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1: Ein Tagesausflug von der Playa de Palma nach Palma machen, das ist ein Muss bei jedem Mallorca-Aufenthalt. Wer von der Playa de Palma kommt, kann sich ganz unterschiedlich auf dem Weg machen. Mit dem Rad geht's über die Promenade und den Radweg immer in Richtung Palma. Das Meer bleibt lange in Sicht, die Bucht, die öffnet sich und irgendwann taucht die Silhouette der Kathedrale auf. Wer es entspannter mag, nimmt den Bus. Das dauert eine knappe halbe Stunde und schon stehen sie vor der Kathedrale. Die Kathedrale von Palma, La Seo, gehört zu den bekanntesten Wahrzeichen Mallorcas. Ihr Bau begann im 13. Jahrhundert nach der Eroberung der Insel durch den König Jaume I. Über mehrere Jahrhunderte wurde an ihr gearbeitet. Deshalb steckt in diesem Gebäude nicht nur eine religiöse Bedeutung, sondern auch ganz viel Stadtgeschichte. Besonders beeindruckend sind die hohen Säulen, die bunten Fenster und die große Rosette, durch die das Licht in den Innenraum fällt. Aber auch der Blick von oben lohnt sich. Die Dachterrassen der Kathedrale können bei Führung besucht werden. Dort oben steht man zwischen Strebebögen, Türmen und alten Mauern und sieht Palma aus einer ganz anderen Perspektive. Die Altstadt, den Parc de la Mar, den Hafen und die ganze Bucht. Von dort aus hat man einen spektakulären 360-Grad-Panoramablick. So wird der Besuch der Kathedrale zu mehr als nur einem kleinen Fotostopp, sondern zu einem tollen Perspektivwechsel, bei dem man Palma noch einmal ganz neu kennenlernt.
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0: zwei Orte, die ich immer verwechsel, Porto Cristo und Porto Colom.
1: Ja.
0: Du auch?
1: Ja, es ist beides im Osten, es klingt irgendwie alles relativ ähnlich und ja.
0: Patrick Rebin, gleich im Studio und du erzählst, was in einem von beiden Orten, ich habe schon wieder vergessen, welcher das war, was da los ist.
1: Ey, Porto Cristo.
0: Porto Cristo diesmal,
1: okay. Am Wochenende wirklich ganz, ganz viel Spaß, überall kleine Festlichkeiten und Feiern. Die Festes del Carme, so ein Fischerfest und ja. Das wird jetzt, oder das geht heute offiziell los. Und am Wochenende wartet dann das erste große Highlight, unter anderem ein fantastisches Konzert. Auch interessant für alle, die jetzt das Konzert im Torrente Pares verpasst haben.
0: Oh ja.
1: Ich glaube, du weißt schon, worauf ich hinaus will, Pia.
0: Chorkonzert?
1: Richtig, in den Cuevas del Drac.
0: Ah, boah. Okay, jetzt nicht alles verraten? Schon?
1: Nicht alles verraten, gleich 10 nach 3 verrate ich Ihnen tatsächlich alles. Da reden wir nämlich drüber. Und ansonsten natürlich auch viele Events, was ist los, wo können sie hin und wo haben sie ganz viel Spaß.

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2: Ja, in Deutschland weiterhin eher wechselhaft. Immer mal wieder Regen mit dabei, auch viele Wolken und die Temperaturen sind so in einem dermaßenen Nord-Süd-Gefälle. Das habe ich auch selten gesehen. Hamburg 17 Grad, regnerisch, Berlin 22 Grad, bewölkt. In Leipzig sind wir schon bei 25 Grad. Hier sind ebenfalls dicke Wolken am Himmel. Immerhin ist es aktuell trocken. Schauen wir mal Richtung Westen rüber. Düsseldorf bei 28 Grad. So, und jetzt kommt's nochmal zur Erinnerung. Hamburg hat aktuell 17 Grad, Frankfurt 31. Sonnig mit ein paar Wolken, Stuttgart 32 Grad, Mix aus Sonne und Wolken, also wirklich absurd. Und in München sind wir bei 28 Grad, hier ist es eher bewölkt. In der Schweiz sieht es ebenfalls ganz schön aus, ähnlich wie in Süddeutschland, viel Sonne, hin und wieder mal mit ein paar Wölkchen, Zürich bei 32 Grad. Und in Österreich da ebenfalls einige Wolken am Himmel, rund um Wien auch Regen mit dabei. Hier bei 29 Grad unbedingt einen Schirm mitnehmen. In den europäischen Hauptstädten ist von allem ein bisschen was dabei. Regen aktuell in Oslo bei 11 Grad. Die Sonne scheint in Lissabon mit 30 Grad.
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2: Sonne, Sonne und noch mehr Sonne den ganzen Tag über hier auf der Insel. Top-Temperatur bei 38 Grad. Die Regenwahrscheinlichkeit laut dem spanischen Wetterdienst bei unter 5%. Und wegen der Hitze haben wir überall auf der Insel, außer hier im Süden, noch bis 20 Uhr eine Hitzewarnung in der Farbe Gelb. Palma 34 Grad, Inselmitte Sineo 37. Im Inselnorden in Alcudia sind wir aktuell bei 32 Grad. Kurzer Blick auf den Inselradio Mallorca Wettertrend. Morgen gehen die Temperaturen noch weiter hoch bis 39 Grad. Deswegen auch Hitzewarnungen in der Farbe Orange sogar für die Inselmitte, den Norden und den Osten. Im Süden und in der Tramuntana gibt es die Hitzewarnung morgen in Gelb.
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3: Im Studio Holger Dilk. Bundesfamilienministerin Prien bekommt Gegenwind für ihre Pläne zum Elterngeld. Künftig soll es pro Monat etwas mehr geben, dafür wird es nicht mehr so lange gezahlt. Die Grünen sprechen von einem falschen Signal an Eltern, die Linken von einer Bankrotterklärung. Wenn es nach Prien geht, soll das Elterngeld nur noch maximal 12 Monate ausgezahlt werden, statt wie bisher 14. Der Mindestbetrag soll auf 330 Euro im Monat steigen. Das ist aber zu wenig, heißt es vom Deutschen Gewerkschaftsbund. Bringen mögliche Sonntagsöffnungen den Innenstädten wirklich etwas? Darüber wird gestritten. Der Deutsche Gewerkschaftsbund warnt, profitieren würden vor allem große Handelsketten. Kleinere Läden gerieten weiter unter Druck. Der Tourismuskoordinator der Bundesregierung PLOS hält dagegen, er erwartet neue Impulse für die Innenstädte. Die Ukraine, der Iran und die Verteidigungsausgaben. Das sind die großen Themen beim NATO-Gipfel, der heute in der Türkei startet. Eine der wichtigsten Fragen, wie positioniert sich Donald Trump? Lisa Schwarzkopf, der US-Präsident, ist bei solchen Treffen ja immer eine Wundertüte.
4: Ja, da weiß man nie so richtig, was einen erwartet. Dass er von der NATO nicht viel hält, ist mittlerweile bekannt. Immer wieder wirft er den Mitgliedsländern vor, dass sie nicht genügend Geld in die Verteidigung stecken. Und das, obwohl die Staaten höhere Ausgaben zugesagt haben. Für Europa geht es bei dem Gipfel auch darum, Trump nicht zu verärgern und sich gleichzeitig unabhängiger von den USA zu machen.
3: Fluggäste in Europa bekommen mehr Rechte. Das EU-Parlament hat beschlossen, dass Eltern kostenlos einen Sitzplatz neben ihren Kindern buchen können. Ab 3 Stunden Verspätung gibt es weiterhin eine Entschädigung, wenn die Airline schuld ist. Betroffene sollen schneller erfahren, wo sie den Antrag stellen können. Bei der Fußball-WM hat die Schweiz heute einen schweren Gegner vor der Brust. Im Achtelfinale geht's gegen Geheimfavorit Kolumbien. Die Schweizer müssen dabei auf Shootingstar Juan Manzambi verzichten. Er hat sich am Knie verletzt. Außerdem spielt Titelverteidiger Argentinien gegen Ägypten.
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2: Einen schönen Mittag wünsche ich.
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2: Patrick Rebin am Mikrofon, Donnerstag heute. Und bevor Sie jetzt ganz panisch auf den Kalender schauen, für mich, Für mich ist heute Donnerstag. Ich habe meine Woche ja quasi schon am Samstag angefangen mit Ihnen zusammen. Alle, die auch Schicht- und Wochenenddienste arbeiten, verstehen mich, denken sich gerade so, ja, dieses Gefühl kenne ich so sehr. Wenn Sie dazugehören, dann wünsche ich Ihnen jetzt an der Stelle mal einen schönen Wochenendsport und an alle anderen genießen Sie bitte den Dienstag.
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0: Sie haben es vielleicht schon gemerkt draußen, wenn Sie unterwegs sind und schwitzen. Der Sommer ist da und mit dem Sommer natürlich auch die Sommerfeste hier bei uns auf der schönsten Insel der Welt. Da wünsche ich Ihnen an der Stelle erstmal einen schönen Dienstag mit dem Inselradio. Ganz wichtig sind die Festes del Carme. Das ist so ein Schifffahrts- und Fischereifest. In Cala Ratllada ist der Höhepunkt schon durch. In Porto Cristo allerdings, da geht's jetzt erst so richtig los. Heute Abend läuten die da die große Feierreihe ein mit einem Trommlerzug durch die Innenstadt. 19.30 Uhr geht's los. Und was da sonst noch so los ist in den kommenden Tagen in Porto Cristo rund um die Festes del Carme, das erzählt Ihnen jetzt mal meine Kollegin Marisa Jalas.
1: Das erste große Highlight steht dieses Wochenende an. Freitag findet nämlich der jährliche Sommernachtsmarkt statt. Da trinken Sie, essen Sie, stöbern in den Auslagen lokaler Geschäfte, die dort ihre Waren ausstellen und kaufen natürlich ganz tolles Kunsthandwerk. Los geht's um 19 Uhr, das Ganze geht dann bis Mitternacht. Am Wochenende steht dann ganz viel Live-Musik an, es gibt draußen Feste im Ort und leckeres Essen und Trinken. Und für alle, die etwas ganz Besonderes wollen, am Samstag um 21 Uhr hören Sie eine Oper in den Cuevas del Drac. Tickets dafür gibt's in verschiedenen Verkaufsstellen in Palma, Manacor und Porto Cristo.
0: Welche Verkaufsstellen das sind, das lesen Sie im offiziellen Programm nach, das wiederum bekommen Sie bei uns auf der inselradio.com Pinnwand. Also, worauf warten Sie? Auf geht's in den Inselosten. Alle weiteren Infos zu den Festes del Carme in Porto Cristo und natürlich auch, was sonst noch los ist hier bei uns auf der Insel am Wochenende. Das lesen Sie ebenfalls auf der inselradio.com Pinnwand nochmal nach.

0: Wir schauen hier beim Inselradio Mallorca jetzt mal kurz zurück auf gestern. Da hat es ja hinten im Bereich Merca Palma, also hinterm Fahneinkaufszentrum, gebrannt. Mittlerweile ist da soweit aber alles gelöscht wieder. Und falls Sie das gestern nicht mitbekommen hatten oder vielleicht einfach noch so ein bisschen zusätzlich neugierig sind, meine Kollegin Katrin Wagener, die erzählt Ihnen gleich um halb in den Lokalnachrichten, was da gestern so alles passiert ist.
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0: Es ist kurz vor 4:30.
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2: Im Studio Katrin Wagener. Schönen guten Tag. Nach dem Großbrand bei Mercapalma in Palma liefen die Löscharbeiten die ganze Nacht über. Das Feuer war gestern Nachmittag gegen 15.30 Uhr in einem Lastwagen ausgebrochen und griff danach auf mehrere weitere LKWs und Anhänger über. Wegen der dichten schwarzen Rauchsäule wurde das naheliegende Barackenviertel Son Banya vorsorglich geräumt bzw. die Bewohner angewiesen, in den Häusern zu bleiben. Auch der Flughafen Palma aktivierte vorsorglich seinen Schutzplan. Der Flugverkehr lief aber normal weiter. Verletzt wurde bei dem Feuer nach bisherigen Angaben niemand schwer. Die Suche nach der Brandursache läuft noch. In Palma ist El Ico, der Sohn der bekannten Son Banya-Drogenchefin La Paca, erneut festgenommen worden. Bereits zum dritten Mal innerhalb von weniger als einem Monat. Er soll am Sonntagabend in Son Banya einen Mann mit einem Messer verletzt und eine Frau angegriffen haben. Der Mann musste im Krankenhaus genäht werden. Gegen El Ico galt erst seit wenigen Tagen ein Annäherungsverbot für das Viertel. Als die Polizei ihn festnehmen wollte, soll er versucht haben zu fliehen. Er selbst bestreitet, ein Messer benutzt zu haben. Staatsangestellte auf den Balearen bekommen künftig mehr Geld. Die spanische Regierung hat sich mit den Gewerkschaften auf eine Angleichung der sogenannten Inselzulage geeinigt. Davon profitieren rund 11.200 Beschäftigte, darunter Polizisten, Guardia Civilbeamte und Mitarbeiter der Finanzverwaltung. Auf Mallorca betrifft das gut 9.200 Menschen. Je nach Berufsgruppe liegt die Zulage bei zwischen 56 und 100 Euro pro Monat. Ziel ist es, staatliche Stellen auf den Inseln attraktiver zu machen.
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2: Eine Top-Temperatur von 38 Grad haben wir heute auf der Insel. Das bedeutet wieder ganz viel Sonne, aber es gibt auch Hitzewarnung auf der Insel, und zwar in der Farbe Gelb, noch bis 20 Uhr, überall außer hier im Süden.
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3: 981 Starts und Landungen insgesamt heute hier bei uns auf dem Insel-Airport in Palma. Einige Maschinen, die ganz generell heute Verspätung haben. Bei der durchschnittlichen Verspätungszeit sieht es aber im Moment ganz gut aus. Da sind wir so bei einer knappen Viertelstunde etwa. Falls Sie gerade noch im Verkehr feststecken und eigentlich um 3:45 jemanden aus Wien abholen wollen hier bei unserem Flughafen, dann beeilen Sie sich bitte ein bisschen. Die Maschine ist nämlich jetzt gerade schon im Landeanflug und fährt gleich, also knapp 10 Minuten früher als geplant, in Richtung Parkposition.
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3: Sie sitzen schön in der Sonne, die Hände sind langsam vom Eis schon ganz klebrig. Da hilft nur eins: schneller schlecken und nachher noch eins holen. Mein Name ist Patrick Rebin. Ich wünsche Ihnen einen ganz wunderschönen Dienstag. Baby.

0: es ist, als junge Frau mitten im Nirgendwo in England aufzuwachsen. Das wissen wahrscheinlich die wenigsten von Ihnen. Genau deswegen hören wir jetzt mal einer zu, die genau das erlebt hat. Das Inselradio hier, Holly Humberstone, die kommt aus Grantham, da wo Englands Ex-Premier Margaret Thatcher herkommt und wo Isaac Newton zur Schule gegangen ist. Unter anderem um dieses Aufwachsen mitten im Nirgendwo geht's auch in ihren Songs To Love Somebody. Hören Sie gleich noch vor vier.
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4: In Norddeutschland können Sie heute gut und gerne mal im Pulli rausgehen. Im Süden ist ganz entspannt. Das T-Shirt-Wetter, das ist die kurze Zusammenfassung. Hamburg regnerisch bei 17 Grad, Berlin 23 Grad. Hier ist es ziemlich bewölkt, auch ein bisschen Regen ist mit dabei. Leipzig 25 Grad, hier wird es langsam wärmer. Trotzdem ist es ziemlich bewölkt und nicht besonders sommerlich. Düsseldorf 28 Grad, hier scheint die Sonne. In Frankfurt am Main ist es bewölkt bei 31 Grad. Stuttgart 32 Grad, das ist 15 Grad mehr als in Hamburg aktuell. Bei einem Mix aus Sonne und Wolken in München sind wir bei 27 Grad. Hier ist es bewölkt. In der Schweiz, ähnlich wie in Süddeutschland, einiges an Sonne, zwischendurch mal ein paar Wolken. Zürich 31 Grad. Österreich dagegen ziemlich bewölkt, teilweise auch regnerisch, vor allem im Osten des Landes Wien. Mittlerweile wieder trocken, hier bei 29 Grad mit einem Mix aus Sonne und Wolken. In den europäischen Hauptstädten ist von allem ein bisschen was dabei. Regen hätten wir aktuell in Kopenhagen bei 17 Grad. Die Sonne scheint in London bei sommerlichen 30 Grad.
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4: Hier auf der Insel heute Sonne, Sonne und noch mehr Sonne. Top-Temperatur bei 38 Grad. Die Regenwahrscheinlichkeit laut dem spanischen Wetterdienst bei unter 5%. Und wegen der Hitze haben wir eigentlich überall auf der Insel, außer hier im Süden, noch bis 20 Uhr eine Wetterwarnung in der Farbe Gelb. Aktuell sind wir in Palma bei 33 Grad, in der Insel Mitte messen wir 36 in Cineo und auch der Insel Osten ist richtig doll warm, 36 Grad haben wir es auch in Manacor. Schauen wir auf den Inselradio Mallorca Wettertrend und hier sehen wir, morgen gehen die Temperaturen noch ein Stückchen weiter hoch, bis zu 39 Grad sind drin, deswegen haben wir auch Hitzewarnungen sogar in Orange für die Insel Mitte, den Norden und den Osten. Im Süden und in der Region der Tramontana gibt es die morgen in Gelb.
3: 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Es ist 16 Uhr. 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
5: Im Studio Holger Dilk. Aus der Opposition und von Gewerkschaften hagelt es Kritik an den Plänen von Familienministerin Prien zum Elterngeld. Es soll monatlich leicht erhöht, dafür aber nicht mehr so lange gezahlt werden. Jana Klonikowski.
6: Die Linken finden, Bezugsdauer senken geht gar nicht. Sie sprechen von einer Bankrotterklärung einer Regierung, die Kinder offensichtlich nur noch als Luxusgut begreift. Die Grünen warnen vor einem falschen Signal an Eltern. Wenn es nach Prien geht, soll es Elterngeld nur noch für maximal 12 Monate geben, statt wie bisher 14. Der Mindestbetrag soll auf 330 Euro im Monat steigen. Das ist viel zu wenig, heißt es vom Deutschen Gewerkschaftsbund.
5: Die Diskussionen um generelle Sonntagsöffnungen von Läden nimmt Fahrt auf. Wirtschaft- und Tourismuspolitiker der CDU begrüßen den Vorstoß des Handelsverbands. Gewerkschaften und Sozialverbände warnen dagegen vor einem weiteren Aufweichen des Sonntagsschutzes. Die Ukraine, der Iran und die Verteidigungsausgaben. Das sind die großen Themen beim NATO-Gipfel, der heute in der Türkei startet. Viele Staats- und Regierungschefs sind dabei, auch Donald Trump. Der US-Präsident wirft den Mitgliedsländern immer wieder vor, dass sie nicht genügend Geld in die Verteidigung stecken. Und das, obwohl sich die Staaten im vergangenen Jahr auf höhere Ausgaben verständigt haben. Europa will zwei Dinge, Trump nicht verärgern und sich gleichzeitig unabhängiger von den USA machen. Raucher müssen ab dem kommenden Jahr tiefer in die Tasche greifen. Die Bundesregierung hat eine höhere Tabaksteuer auf den Weg gebracht. Bis 2030 könnte eine Schachtel Zigaretten bis zu 11 Euro kosten. Das soll mehr Geld in die Staatskasse spülen und dafür sorgen, dass weniger geraucht wird. Es gibt einen richtigen Boom bei Startups in Deutschland. Im ersten Halbjahr wurden mehr als 3000 gegründet. Das ist ein neuer Rekord, heißt es vom Startup-Verband. Ein Grund ist die Entwicklung von künstlicher Intelligenz. Jedes dritte neue Unternehmen hat einen KI-Bezug. Bei der Fußball-WM ist heute erneut der Titelverteidiger gefordert. Die Argentinier treffen in ihrem Achtelfinale auf Ägypten. Eigentlich eine klare Angelegenheit für Messi und Co. Trotzdem ist man gewarnt, gegen Kap Verde schrammte Argentinien an einer Blamage vorbei. Außerdem spielt die Schweiz noch gegen Kolumbien.
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3: Hallo Mallorca. Yeah, yeah,
4: yeah. Einen wunderschönen Dienstag wünsche ich Ihnen. Die Sonne scheint, es ist richtig doll warm. Wieso sind Sie eigentlich noch nicht am Strand? Falls Sie einfach nur nicht wissen, wohin, einen Tipp habe ich gleich in weniger als 10 Minuten für Sie.
3: Hallo.

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0: Spieglein, Spieglein an der Wand, wo weht eine grüne Flagge am Strand?
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0: Die Antwort lautet überall. Ja, Sie haben vollkommen richtig gehört. Wir haben aktuell keine einzige gelbe und keine einzige rote Flagge hier rund um die Insel. Heißt völlig egal, wo Sie gleich ins Wasser hüpfen wollen. Es geht überall. Und einen Strandtipp habe ich Ihnen natürlich auch noch dabei. Für den fahren wir jetzt mal in den Inselosten in die Nähe von Calador zur Cala Gran. Das ist die größte Bucht, die zu Calador gehört. Daher auch der Name Cala Gran. Sie parken oder steigen aus dem Bus aus und stehen an einem ganz, ganz wunderschönen Sandstrand mit wirklich kristallklarem Wasser. Steilwände drumherum und auch Rettungsschwimmer sind da. Sie gehen da also wirklich ganz, ganz sicher baden. Also, worauf warten Sie noch? Los geht's.
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0: Das Inselradio Mallorca am Dienstagnachmittag. Ganz ehrlich, jeder liebt doch so alteingesessene Kneipen, Restaurants und Cafés. So, wo man die Tradition noch richtig schmeckt und die Person hinterm Tresen im Zweifel schon seit 50 Jahren genau an diesem Platz steht. Davon gibt's auch in Palma einige. 135, um genau zu sein. Diese Liste wird regelmäßig aktualisiert und jetzt sind ein paar neue dazugekommen. Welche das sind und nach welchen Kriterien die Stadt diese Lokale auswählt, das verrät Katrin Wagener Ihnen gleich um halb in den Lokalnachrichten.
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0: 16.30 Uhr.
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2: Im Studio Katrin Wagener. Schönen guten Tag. Staatsangestellte auf den Balearen bekommen künftig mehr Geld. Die spanische Regierung hat sich mit den Gewerkschaften auf eine Angleichung der sogenannten Inselzulage geeinigt. Davon profitieren rund 11.200 Beschäftigte, darunter Polizisten, Guardia Civilbeamte und Mitarbeiter der Finanzverwaltung. Auf Mallorca betrifft das gut 9.200 Menschen. Je nach Berufsgruppe liegt die Zulage bei zwischen 56 und 100 Euro pro Monat. Ziel ist es, staatliche Stellen auf den Inseln attraktiver zu machen. Palma hat 9 weitere Geschäfte in seinen Katalog besonderer Traditionsbetriebe aufgenommen. Damit stehen jetzt 135 Lokale auf dieser Liste. Neu mit dabei sind unter anderem der Kiosk Alaska, die Bar Tulsa nahe dem Mercat del Olivar und die Pastelería Real im Pere-Garau-Viertel. Ausgezeichnet werden Betriebe, die besonders alt, traditionsreich oder für ihr Viertel prägend sind. Einige davon werden bereits in der 3., 4. oder sogar 5. Generation geführt. Die Stadt Palma will mit dem Katalog die Geschichte und Identität des lokalen Handels sichtbarer machen. In Porto Colom fährt seit dieser Woche erstmals ein kostenloser Pendelbus. Die Gemeinde Felanitsch hat das Pilotprojekt gestartet, um den Verkehr in dem Küstenort im Sommer zu entlasten. Der Minibus fährt täglich zwischen 9 und 22.50 Uhr und verbindet unter anderem den Hafen, die Cala Marsal und den Strand Sarenal. Auch Anschlüsse an die TIB-Linien sollen so erleichtert werden. Der Bus hat 19 Plätze und ist barrierefrei. Die Testphase läuft bis zum 1. Oktober. Danach entscheidet die Gemeinde, ob der Service dauerhaft bleibt.
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2: Noch bis 20 Uhr gilt eine Hitzewarnung hier auf der Insel, außer im Süden. Wir haben eine Top-Temperatur von 38 Grad und natürlich wieder ganz viel Sonne.
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0: Heute ist wieder High Life hier in Palmas Kreuzfahrthafen. 3 Schiffe liegen da insgesamt. Die Costa Pacifica, die verlässt uns um 21.30 Uhr wieder Richtung Valencia. Für die Marella Discovery 2 geht es etwa eine Viertelstunde später nach Korsika und für die Explorer 1 nach Tunesien. Ein gutes Zeichen. Woran sie übrigens einen vollen Hafen merken, sind zahlreiche Reisebusse in Palmas Innenstadt vor der Kathedrale und sehr volle Hop-on, Hop-off. Touribusse.
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0: Haben Sie eigentlich am 1. August schon was vor? Falls ja, habe ich was Besseres garantiert. Was genau, das verrate ich Ihnen gleich noch vor 5. Mein Name ist Patrick Rebin.

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2: Sie liegen gerade auf der Couch, sind noch so ein bisschen im Suppenkoma vom Mittagessen. Dann habe ich jetzt die perfekte Musik für Sie. So ein bisschen langsamer, so ein bisschen leicht melancholisch, aber trotzdem ein unfassbar schönes Lied. Ich fliege hier beim Inselradio gleich mal mit Ihnen zusammen nach Irland. Da kommt Dermot Kennedy nämlich her, überzeugt mit seiner neuen Single Funeral. Und die hören Sie noch vor 5 hier bei mir.
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3: 15 Grad Unterschied, so viel ist es zwischen Nord- und Süddeutschland aktuell. Hamburg 16 Grad, immer noch ein bisschen regnerisch, lieber mal einen Schirm mitnehmen und vor allem ziemlich dicht bewölkt. Berlin 21 Grad, ebenfalls mit dicken Wolken, auch Leipzig keine Sonne aktuell bei 24 Grad. Schon mal Richtung Westen rüber, Düsseldorf sonnig mit 28 Grad, in Frankfurt am Main sind wir bei 30 Grad. Hier ist es ein Mix aus Sonne und Wolken, Stuttgart 31, daher kommen diese 15 Grad Unterschied zwischen Hamburg und Süden. Hier ist es auch eher bewölkt. Und in München sind wir bei 28 Grad mit einem Mix aus Sonne und Wolken. In der Schweiz sieht es mittlerweile auch ziemlich bewölkt aus. Wenig Sonne nur noch. Ein bisschen gibt es in Zürich mit 32 Grad. Und auch über Österreich hängen ganz viele, ganz schön dicke Wolken. Teilweise auch mit Regen rund um Wien hängen noch ein paar Regenwolken hier aktuell bei 31 Grad. In den europäischen Hauptstädten ist von allem ein bisschen was dabei. Regen momentan in Stockholm hier mit 16 Grad. Die Sonne scheint in Paris überm Eiffelturm bei 34 Grad.
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3: Hier auf der Insel heute richtig, richtig Sommerwetter, mal wieder Sonne, Sonne und noch mehr Sonne vor allem. Die Regenwahrscheinlichkeit, die liegt laut dem spanischen Wetterdienst bei unter 5%, heißt für die Erfrischung müssen Sie selber sorgen. Außerdem haben wir wegen der Hitze noch überall auf der Insel, außer hier im Süden, bis 20 Uhr eine Wetterwarnung in der Farbe Gelb. In den Städten aktuell Palma 33 Grad, Inca 35 in der Inselmitte und im Nordosten in Cala Ratjada sind wir bei 34 Grad. Jetzt schauen wir noch kurz auf den Inselradio Mallorca Wettertrend. Morgen geht es gerade so weiter bis zu 39 Grad. Also die Temperaturen gehen sogar noch ein Stückchen nach oben. Deswegen auch Hitzewarnungen in Orange für die Inselmitte, den Norden und den Osten. Im Süden in der Tramuntana morgen Hitzewarnung in Gelb.
2: 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Es ist 17 Uhr. 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
4: Im Studio Holger Dilk. Auch beim Elterngeld will Familienministerin Prien den Rotstift ansetzen und das kommt bei vielen nicht gut an. Die Opposition ist empört, die Linken etwa sprechen von einem schlechten Scherz, die Grünen von einem fatalen Signal an Familien. Das Elterngeld soll in Zukunft leicht erhöht, aber auch kürzer ausgezahlt werden, so der Plan von Prien. Auch Unions-Bundestagsfraktionschef Spahn hält das für notwendig.
5: Wir können nicht auf Dauer bei den laufenden Ausgaben deutlich über den Einnahmen liegen. Deswegen sind diese Entscheidungen in all diesen Bereichen schwierig, in Teilen bitter, aber notwendig.
4: Bringen mögliche Sonntagsöffnungen den Innenstädten wirklich etwas? Darüber wird gestritten. Der Deutsche Gewerkschaftsbund warnt, profitieren würden vor allem große Handelsketten. Kleinere Läden gerieten weiter unter Druck. Der Tourismuskoordinator der Bundesregierung Ploss hält dagegen, er erwartet neue Impulse für die Innenstädte. Die Ukraine, der Iran und die Verteidigungsausgaben. Das sind die großen Themen beim NATO-Gipfel, der heute in der Türkei startet. Eine der wichtigsten Fragen, wie positioniert sich Donald Trump? Dieser Schwarzkopf, der US-Präsident, ist bei solchen Treffen ja immer eine Wundertüte.
6: Ja, da weiß man nie so richtig, was Annen erwartet. Dass er von der NATO nicht viel hält, ist mittlerweile bekannt. Immer wieder wirft er den Mitgliedsländern vor, dass sie nicht genügend Geld in die Verteidigung stecken. Und das, obwohl die Staaten höhere Ausgaben zugesagt haben. Für Europa geht's bei dem Gipfel auch darum, Trump nicht zu verärgern und sich gleichzeitig unabhängiger von den USA zu machen.
4: Prinz Harry und Elton John sind mit ihrer Klage gegen Teile der englischen Boulevardmedien gescheitert. Sie hatten unter anderem der Daily Mail illegale Recherchemethoden und Bespitzelung vorgeworfen, das aber nicht ausreichend beweisen können, sagte jetzt das zuständige Gericht. Bei der Fußball-WM hat die Schweiz heute einen schweren Gegner vor der Brust. Im Achtelfinale geht's gegen Geheimfavorit Kolumbien. Die Schweizer müssen dabei auf Shootingstar Juan Manzambi verzichten. Er hat sich am Knie verletzt. Außerdem spielt Titelverteidiger Argentinien gegen Ägypten.
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2: Hallo Mallorca.
3: Ich weiß, es kostet Überwindung, aber langsam müssen Sie halt mal aus der klimatisierten Wohnung raus, kurz einkaufen gehen. Ich begleite Sie bis zum nächsten Supermarkt, zwischen den Obst- und Gemüseregalen und auch in der Kühlabteilung. Wunderschönen Dienstagnachmittag Ihnen.
2: Hallo

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1: Im Mittelmeer baden. Das gehört für viele zu einem Urlaub an der Playa de Palma dazu. Für einige ist es aber nicht selbstverständlich, einfach ins Meer hüpfen zu können. Und genau deshalb gibt es für Menschen mit Behinderung an der Playa de Palma einen ganz besonderen Service. Am Balneario 7 und Balneario 15 gibt es neben Sonnenschutz auch barrierefreie Toiletten, Duschen und Hilfsmittel. Die Rettungsschwimmer betreuen hier professionell und individuell jeden Menschen mit Behinderung. Über einen Holzsteg bis ins Wasser ziehen sie die Badegäste mit einem speziellen Rollstuhl ins Meer. Till Meyer und Katrin Wagener aus dem Inselradio-Team waren vor Ort und haben den Service getestet.
2: Also man muss sagen, heute sind wirklich hohe Wellen und es ist gar nicht so einfach, ihn wieder zurück auf dieses Amphibienfahrzeug zu setzen. Da sind schon zwei Personen erforderlich. Deswegen ist der andere jetzt auch wieder zu ihm ins Wasser gegangen.
3: Die sind die ganze Zeit da. Sie kümmern sich, sie sind super nett. Der Stuhl ist wirklich sehr bequem und ja, man kommt ganz entspannt rein ins Wasser und kann dann, wenn man aus dem Stuhl raus ist, wirklich je nach Behinderung halt schwimmen oder im Wasser treiben und sie halten ein.
2: Hast du dich die ganze Zeit wirklich auch sicher gefühlt? Also jetzt auch mit dem Gedanken, dass deine Beine eben, dass du die nicht so bewegen kannst im Wasser?
3: Also er hat mich ja auch gar nicht losgelassen. Er hat ja wirklich unter meine Arme gegriffen und gesagt, soll ich dich ein bisschen loslassen? Also man entscheidet das selbst. Ne? Man sagt ihnen, wie viel Hilfe man braucht und die sind dann die ganze Zeit da und unterstützen einen. Von daher ist es wirklich richtig schön und auch richtig sicher einfach.
1: Der Service für Menschen mit Behinderung wird den ganzen Sommer über an der Playa de Palma angeboten, sodass Baden im Mittelmeer an der Playa de Palma auch wirklich für alle möglich gemacht wird.
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0: Einen wunderschönen Dienstag Ihnen, das Inselradio Mallorca hier. Und ne, also ich muss jetzt schon mal sagen, selten hat der Songtitel so gut zu einem Lied gepasst wie bei dem hier. Die Huntricks und Golden, und vergoldet haben die sich das Jahr 2026 auch wirklich unzählige Preise abgeräumt. Einen Oscar, einen Grammy, einen Golden Globe, die ganz, ganz obere Schublade. Und genau den Song habe ich gleich noch vor halb für Sie drin.
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1: 17.30 Uhr.
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3: Im Studio Katrin Wagener. Schönen guten Tag. Staatsangestellte auf den Balearen bekommen künftig mehr Geld. Die spanische Regierung hat sich mit den Gewerkschaften auf eine Angleichung der sogenannten Inselzulage geeinigt. Davon profitieren rund 11.200 Beschäftigte, darunter Polizisten, Guardia Civilbeamte und Mitarbeiter der Finanzverwaltung. Auf Mallorca betrifft das gut 9.200 Menschen. Je nach Berufsgruppe liegt die Zulage bei zwischen 56 und 100 Euro pro Monat. Ziel ist es, staatliche Stellen auf den Inseln attraktiver zu machen. Auf Mallorca ist offenbar gestohlener Fisch mit Medikamentenrückständen gelandet. Die Guardia Civil hat zwei Männer festgenommen. Sie sollen Fisch aus Zuchtanlagen gestohlen und anschließend mit gefälschten Papieren weiterverkauft haben. Unter anderem an Händler auf Mallorca. Es geht vor allem um Wolfsbarsche und Bernsteinmakrelen. Nach Angaben der Ermittler war der Fisch nicht für den menschlichen Verzehr geeignet, weil Rückstände von Tiermedikamenten nachgewiesen wurden. Insgesamt wurden 227 Kilo Fisch sichergestellt. Die beiden Verdächtigen sind wieder auf freiem Fuß. Die Ermittlungen laufen weiter. Wer auf Mallorca noch vergleichsweise günstig eine Immobilie kaufen will, muss dafür ins Inselinnere fahren. Laut einem aktuellen Vergleich des Immobilienportals Idealista liegt der durchschnittliche Quadratmeterpreis in Petra bei knapp 2.500 Euro. Damit ist die Gemeinde der günstigste Ort für Immobilienkäufer. Günstig ist allerdings relativ. In den preiswertesten Gemeinden Spaniens liegt der Quadratmeterpreis teils bei unter 400 Euro.
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3: Bei einer Top-Temperatur von 38 Grad haben wir heute schon ganz viel Sonne gesehen. Noch bis 20 Uhr gelten auch Wetterwarnungen auf der Insel. Und morgen wird es nochmal einen Ticken heißer. Die Top-Temperatur morgen 39 Grad. Deshalb gibt es teilweise auch Wetterwarnungen in der Farbe Orange auf der Insel.
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1: Herausgegeben vom spanischen Wetterdienst. Rund um Mallorca weht Südwestwind mit Windstärke 2 bis 4. Die See ist meist leicht bewegt, örtlich auch mal mäßig, mit insgesamt ruhigen Bedingungen und ohne besondere Sichtbehinderungen. Und das Mittelmeer rund um die Insel, das hat weiterhin sehr warme 27 Grad.
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1: Mit Patrick Rebin am Mikrofon. Schönen Nachmittag Ihnen. Jetzt gehen Sie mal raus, setzen sich an die Promenade und genießen Sie ein bisschen die Sonne beim Aufs Meer gucken.

0: Einen wunderschönen Dienstagnachmittag wünsche ich Ihnen. Das ist Radio Mallorca hier. 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
1: Übermorgen, also am Donnerstag, tanzen sie hier auf der Insel beim SJD-Festival in Calviá zu heißen Flamenco-Rhythmen, Pop und elektronischer Musik. Und das alles auf nur einem einzigen Konzert. Chambao, die Kultband aus Andalusien, feiert ihr 25-jähriges Bühnenjubiläum und macht mit ihrer Jubiläumstour auch hier auf Mallorca halt. Die Band aus Malaga zählt zu den bekanntesten Vertretern des Neo-Flamenco. Einlass ist um 19 Uhr. Die Band spielt dann ab 22 Uhr und Tickets gibt's für 35 Euro online zu kaufen. Wenn Sie lieber einen ruhigen Tag im Grünen verbringen möchten, dann fahren Sie die Tage einfach mal nach Soya auf dem Eco-Vinyasa Bauernhof. Spazieren Sie mitten durch die Blütenpracht von ganz vielen unterschiedlichen Bäumen und lernen gleichzeitig auch noch ein bisschen was über die verschiedene Arten von Orangen, Zitronen, Mango, Avocado-Bäume und ganz viel mehr steht da alles rum. Sie bekommen vor Ort dann auch einen frisch gepressten Orangensaft und einen kleinen mallorquinischen Snack. Ich war da auch schon. Ist alles sehr, sehr interessant und vor allem dann auch lecker. Tickets kosten 22 Euro. Nächste Woche gibt es noch freie Termine. Da müssen Sie sich aber ein bisschen beeilen. Die sind nämlich immer relativ schnell weg. Alle Infos zu den beiden Events und noch ganz viele mehr finden Sie auch zum Nachlesen nochmal auf inselradio.com.
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2: Ja, immer noch ziemlich wechselhaft bei Ihnen in Deutschland das Wetter. Auch immer noch ein bisschen Regen mit dabei. Also lieber mal einen Schirm mitnehmen. In Hamburg vor allem im südlichen Teil der Stadt. Aktuell 16 Grad und eben ein bisschen regnerisch. Berlin auch Regen, vor allem im Südosten der Stadt. 20 Grad haben wir es hier. Leipzig trocken, trotzdem bewölkt bei 24 Grad. Schauen wir mal Richtung Westen rüber. Düsseldorf 28. Hier ist es ein Mix aus Sonne und Wolken. Frankfurt 30, ebenfalls eher bewölkt. Stuttgart. Hier zeigt sich die Sonne mittlerweile gar nicht mehr, trotzdem schön angenehm warm bei 31 Grad. In München ist es ein Mix aus Sonne und Wolken mit 29 Grad. Die Schweiz mittlerweile auch ziemlich bewölkt, Zürich so die einzige Ecke, wo noch ein bisschen Sonne wirklich ist, 31 Grad. Und in Österreich da auch viele, viele dicke Wolken, trotzdem sehr angenehm warme Temperaturen, sommerlich zumindest. Von den Temperaturen her in Wien 31 Grad. In den europäischen Hauptstädten von allem ein bisschen was dabei. Regen weiterhin in Helsinki mit 16 Grad. Die Sonne scheint in Bukarest bei 30 Grad.
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2: Sonne, Sonne und noch mehr Sonne und das den ganzen Tag und auch jetzt dann am Abend. Die Regenwahrscheinlichkeit hier auf der Insel laut dem spanischen Wetterdienst heute bei unter 5%. Von oben kommt also keine Erfrischung, die müssen Sie sich am Strand oder an der Eisdiele selber holen. Aktuell am wärmsten ist es in der Inselmitte und im Osten, Nordosten, Inka 35, Atar ebenfalls 35. In Palma sind wir aktuell bei 33 Grad. Schauen wir noch kurz auf den Inselradio Mallorca Wettertrend. Morgen gehen die Temperaturen noch weiter hoch, bis 39 Grad sind drin. Deswegen auch Hitzewarnungen in der Farbe Orange für die Inselmitte, den Norden und den Osten im Süden. Und in der Tramuntana gibt's die Hitzewarnung morgen in Gelb.
1: 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Es ist 18 Uhr. 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
3: Im Studio Holger Dilk. Aus der Opposition und von Gewerkschaften hagelt es Kritik an den Plänen von Familienministerin Prien zum Elterngeld. Es soll monatlich leicht erhöht, dafür aber nicht mehr so lange gezahlt werden. Jana Klonikowski.
4: Die Linken finden, Bezugsdauer senken geht gar nicht. Sie sprechen von einer Bankrotterklärung einer Regierung, die Kinder offensichtlich nur noch als Luxusgut begreift. Die Grünen warnen vor einem falschen Signal an Eltern. Wenn es nach Prien geht, soll es Elterngeld nur noch für maximal 12 Monate geben, statt wie bisher 14. Der Mindestbetrag soll auf 330 Euro im Monat steigen. Das ist viel zu wenig, heißt es vom Deutschen Gewerkschaftsbund.
3: Bei Unfällen auf den Straßen in Deutschland sind vergangenes Jahr im Schnitt jeden Tag 8 Menschen gestorben. Insgesamt waren es damit mehr Verkehrstote als noch im Jahr 2024. Rasen war dabei die häufigste Ursache für tödliche Unfälle. Europa stärken und Trump nicht verärgern. Das sind im Prinzip die europäischen Ziele für einen erfolgreichen NATO-Gipfel. Der startet heute in der Türkei. Europa will zeigen, dass es mehr Verantwortung übernimmt, auch weil US-Präsident Trump das Bündnis immer wieder in Frage stellt. Bundeskanzler Friedrich Merz.
5: Nationale Alleingänge in der NATO wollen wir nicht. Wir wollen mehr Zusammenarbeit, transatlantisch und europäisch. Unsere Nachbarn sollen sich sicherer fühlen, wenn Deutschland stark ist, wenn Deutschland seine Streitkräfte und seine Allianzverpflichtungen fest einbindet in die Allianz und in die NATO, dann wird das auch gelingen.
3: Raucher müssen ab dem kommenden Jahr tiefer in die Tasche greifen. Die Bundesregierung hat eine höhere Tabaksteuer auf den Weg gebracht. Bis 2030 könnte eine Schachtel Zigaretten bis zu 11 Euro kosten. Das soll mehr Geld in die Staatskasse spülen und dafür sorgen, dass weniger geraucht wird. Anders als Julian Nagelsmann behält DFB-Sportdirektor Rudi Völler seinen Job. Das hat Völler jetzt selbst in einem Statement bekannt gegeben. Die Entscheidung sei nach Gesprächen mit der DFB-Spitze und auch mit Bundestrainer-Wunschkandidat Jürgen Klopp gefallen, so Völler.
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2: Schönen Abend Ihnen.
1: 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Yeah, yeah,
2: yeah. Alleine reisen mit einer großen Gruppe oder lieber schön zu zweit mit der Freundin, dem Freund, der Frau oder dem Mann. Hat alles so seine Vor- und Nachteile. Ein paar Tipps für Leute, die gern solo verreisen oder das mal hier auf der Insel wollen, habe ich gleich in weniger als 10 Minuten für Sie im Inselradio-Wochenthema.
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0: Sommer, Sonne satt und perfektes Urlaubswetter hier bei uns auf der schönsten Insel der Welt. Aber wie sieht eigentlich so ein perfekter Urlaubstag aus? Genau dieser Frage widmen wir uns aktuell im Wochenthema. Und mein Kollege Klaas Zuchholke, der hat jetzt mal ein paar Tipps für Sie, wenn Sie als Alleinreisende hier auf der Insel unterwegs sind.
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2: Also, wenn Sie noch nie eine Solo-Tour gemacht haben sollten, teile ich die Aussage von Jutta aus Münster.
3: Sehr oft alleine Urlaub gemacht, waren bisher, glaube ich, fast meine besten Urlaube.
2: Man kann machen, was man will und muss keine Rücksicht bei der Planung nehmen. Herrlich. Egal ob Katamaranausflug ab Alcudia, Inselrundfahrten mit dem Bus, Zug, Boot ins Zeuerweide, Mossa und Co., Offroad-Touren durch die Tramuntana oder Bodega-Besichtigung und Weinverkostung. Sie entscheiden alleine.
4: Ich mach mir
2: Sie jedoch Anschluss finden wollen, dann lohnen sich Apps zum ausschließlich Freunde finden, zum Beispiel Bumble for Friends oder Yubo. Auch über Internetseiten wie Meetup werden Treffen organisiert.
5: Also Leute, ich hab Bock, aber irgendwer muss auch mitmachen.
2: Und auch in diversen Mallorca-Facebook-Gruppen finden sich ganz oft Alleinreisende, die hier vor Ort dann etwas gemeinsam unternehmen. Auch die Art der Unterkunft könnte entscheidend sein. In manchen Hotels oder Hostels sind besonders viele Alleinreisende untergebracht. Da ist natürlich unsere Inselhauptstadt Palma genau die richtige Adresse. Und wenn alle Stricke reißen, dann ab zu den Partyhochburgen.
6: Okay, let's go.
2: Aus eigener Erfahrung kann ich sagen, da findet man schnell Anschluss. Ob an der Playa de Palma oder im Osten in Cala Ratllada mit vielen anderen Landsleuten oder mit Engländern und Iren in Magaluf.
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0: Sie wollen ein Haus auf Mallorca kaufen. Palma, Kaviar oder Flanitsch ist Ihnen aber zu teuer? Dann habe ich jetzt hier beim Inselradio eine gute Nachricht für Sie. Gibt jetzt einen Preisvergleich, wo auf der Insel Immobilienkäufer am wenigsten auf den Tisch legen müssen für ein Eigenheim auf Mallorca. Und wo das genau ist, das verrät meine Kollegin Katrin Wagener Ihnen gleich um halb in unseren Lokalnachrichten.
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0: Es ist 18.30 Uhr.
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2: Im Studio Katrin Wagener. Schönen guten Abend. Wer auf Mallorca noch vergleichsweise günstig eine Immobilie kaufen will, muss dafür ins Inselinnere fahren. Laut einem aktuellen Vergleich des Immobilienportals Idealista liegt der durchschnittliche Quadratmeterpreis in Petra bei knapp 2.500 Euro. Damit ist die Gemeinde der günstigste Ort für Immobilienkäufer. Günstig ist allerdings relativ. In den preiswertesten Gemeinden Spaniens liegt der Quadratmeterpreis teils bei unter 400 Euro. In Palma ist El Ico, der Sohn der bekannten Son Banya-Drogenchefin La Paca, erneut festgenommen worden. Bereits zum dritten Mal innerhalb von weniger als einem Monat. Er soll am Sonntagabend in Son Banya einen Mann mit einem Messer verletzt und eine Frau angegriffen haben. Der Mann musste im Krankenhaus genäht werden. Gegen El Ico galt erst seit wenigen Tagen ein Annäherungsverbot für das Viertel. Als die Polizei ihn festnehmen wollte, soll er versucht haben zu fliehen. Er selbst bestreitet, ein Messer benutzt zu haben. Wer sich heute vor dem Abflug am Flughafen in Palma noch mit Yerbas oder Ensaimada eindecken wollte, traf dort auf einen Protest. Die Duty-Free-Beschäftigten hatten am frühen Nachmittag 2 Stunden lang zu einer Kundgebung aufgerufen. Unterstützt wird sie von den Gewerkschaften. Der Betriebsrat kritisiert schlechte Arbeitsbedingungen für die rund 250 Mitarbeiter. Unter anderem geht es um defekte Klimaanlagen, zu kurze Verträge für Saisonkräfte und eine zu hohe Arbeitsbelastung. Außerdem gäbe es zu wenig Pausenräume und Toiletten, so die Arbeitgebervertreter. Teilweise müssten Beschäftigte auf den Fluren essen.
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2: Bei einer Top-Temperatur von 38 Grad haben wir heute schon ganz viel Sonne gesehen. Noch bis 20 Uhr gelten auch Wetterwarnungen auf der Insel. Und morgen wird es nochmal einen Ticken heißer. Die Top-Temperatur morgen 39 Grad. Deshalb gibt es teilweise auch Wetterwarnungen in der Farbe Orange auf der Insel.
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0: 981 Starts und Landungen insgesamt heute hier bei uns auf dem Insel Airport in Palma. Sind einige verspätete Flüge mit dabei, die meisten aber nicht ganz so doll. Im Schnitt haben wir eine Viertelstunde Durchschnittsverspätung. Gibt natürlich die ein oder anderen Flieger, die da drüber sind. Aktuell hätte ich da zum Beispiel eine Maschine Richtung Wien. 19.30 Uhr, also so einer knappen Stunde soll es da eigentlich losgehen. Stand jetzt wird es 21.51 Uhr, also schon deutlich später. Heißt für Sie, Sie können noch richtig entspannt erstmal Abendessen gehen.
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0: Nach dem Feierabend ins Fitnessstudio ein bisschen auf dem Laufband schwitzen. Mein Name ist Patrick Rebin. Ich unterstütze Sie dabei mit der richtigen Musik. Save My Love von Kygo, aber Vorsicht, nicht runtertanzen vom Laufband.

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1: Kurz vor sieben schon, das heißt, Wochenmärkte sind für heute schon durch. Jetzt aber bitte nicht enttäuscht schauen, es gibt ja noch die Nachtmärkte, auf denen Sie zu dieser Zeit entspannt schlendern, shoppen schon.

kurz vor sieben schon. Boah, wie schnell die Zeit doch rumgeht. Patrick Rebin am Mikrofon. Jetzt dann aber im Feierabend, nachdem ich Sie die letzten Stunden durch den Tag begleitet habe. Das übernimmt jetzt unser Abendprogramm mit der besten Musik und ganz viel Inselfeeling die komplette Nacht durch. Ich sag tschüss, bis morgen und genießen Sie noch den Dienstagabend. Ja.

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1: Vor allem in der Nordhälfte Deutschlands brauchen sie heute immer noch mal wieder einen Schirm. Aktuell regnet es in Hamburg bei 16 Grad, auch in Berlin bei 20, genau wie auch in Leipzig bei 23 Grad. Hier wird es also überall nass von oben. Schauen wir Richtung Westen rüber, Düsseldorf trocken, 27 Grad, aber ziemlich bewölkt. So ein bisschen Sonne gibt es in Frankfurt bei 30 Grad, auch in Stuttgart messen wir 30 Grad. In München sind wir im Moment bei 28 Grad, hier ist es ziemlich bewölkt. In der Schweiz auch relativ viele Wolken, nur ganz vereinzelt Sonne, die gibt es zum Beispiel rund um Zürich bei 31 Grad. In Österreich ist es ein Mix aus Sonne und Wolken, größtenteils Wien momentan mit 30 Grad unterwegs. In den europäischen Hauptstädten haben wir ein bisschen Regen mit dabei. Aktuell Stockholm bei 16 Grad nass von oben. Sonne gibt es aber natürlich auch, die scheint über Bukarest bei 30 Grad.
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1: Ja, der Abend ist hier wie der ganze Tag bei uns auf der schönsten Insel der Welt. Richtig toll, sonnig und immer noch sehr warm. Die Regenwahrscheinlichkeit, die liegt laut dem spanischen Wetterdienst heute bei unter 5%. Von oben kommt also garantiert keine Erfrischung. Palma 32 Grad, Zapopla im Inselnorden 34. Im Inselosten sind wir in Porto Cristo aktuell bei 33 Grad und Sonnenschein. Perfektes Wetter also, um sich nachher die Trommelprozession zum Beginn der Festes del Carme anzugucken. Schauen wir auf den Inselradio Mallorca Wettertrend. Morgen gehen die Temperaturen noch weiter hoch. Bis zu 39 Grad haben wir da, deswegen auch Hitzewarnungen in der Farbe Orange für die Inselmitte, den Norden und den Osten. Im Süden sowie in der Tramuntana gibt's die Hitzewarnungen morgen in Gelb.
0: 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Es ist 19 Uhr. 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
2: Im Studio Holger Dilk. Auch beim Elterngeld will Familienministerin Prien den Rotstift ansetzen und das kommt bei vielen nicht gut an. Die Opposition ist empört, die Linken etwa sprechen von einem schlechten Scherz, die Grünen von einem fatalen Signal an Familien. Das Elterngeld soll in Zukunft leicht erhöht, aber auch kürzer ausgezahlt werden, so der Plan von Prien. Auch Unions-Bundestagsfraktionschef Spahn hält das für notwendig.
3: Wir können nicht auf Dauer bei den laufenden Ausgaben deutlich über den Einnahmen liegen. Deswegen sind diese Entscheidungen in all diesen Bereichen schwierig, in Teilen bitter, aber notwendig.
2: Fluggäste in Europa bekommen mehr Rechte. Das EU-Parlament hat beschlossen, dass Eltern kostenlos einen Sitzplatz neben ihren Kindern buchen können. Ab 3 Stunden Verspätung gibt es weiterhin eine Entschädigung, wenn die Airline schuld ist. Betroffene sollen schneller erfahren, wo sie den Antrag stellen können. Die Ukraine, der Iran und die Verteidigungsausgaben. Das sind die großen Themen beim NATO-Gipfel, der heute in der Türkei startet. Eine der wichtigsten Fragen, wie positioniert sich Donald Trump? Lisa Schwarzkopf, der US-Präsident, ist bei solchen Treffen ja immer eine Wundertüte.
4: Ja, da weiß man nie so richtig, was einen erwartet. Dass er von der NATO nicht viel hält, ist mittlerweile bekannt. Immer wieder wirft er den Mitgliedsländern vor, dass sie nicht genügend Geld in die Verteidigung stecken. Und das, obwohl die Staaten höhere Ausgaben zugesagt haben. Für Europa geht es bei dem Gipfel auch darum, Trump nicht zu verärgern und sich gleichzeitig unabhängiger von den USA zu machen.
2: Prinz Harry und Elton John sind mit ihrer Klage gegen Teile der englischen Boulevardmedien gescheitert. Sie hatten unter anderem der Daily Mail illegale Recherchemethoden und Bespitzelung vorgeworfen, das aber nicht ausreichend beweisen können, sagte jetzt das zuständige Gericht. Anders als Julian Nagelsmann behält DFB-Sportdirektor Rudi Völler seinen Job. Nach dem enttäuschend frühen WM-Aus hat es auch Spekulationen über Völlers Zukunft gegeben. Jetzt sagt er aber klar.
5: Nach vielen Gesprächen, auch hier im Verband, angefangen mit bei Neuendorf, Aki Watzke, viele aus der Liga, die gesagt haben, du musst auf jeden Fall weitermachen. Nicht, dass ich unbedingt immer schwach werden muss, aber ich kann auch schlecht Nein sagen. Und natürlich, was wichtig war, dass es natürlich auch ein Gespräch gab schon zwischen Jürgen Klopp und mir. Und da hatte ich schnell rauskristallisiert, dass das am Ende dann auch funktionieren kann und wird.
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1: Im Studio Holger Dilk. Aus der Opposition und von Gewerkschaften hagelt es Kritik an den Plänen von Familienministerin Prien zum Elterngeld. Es soll monatlich leicht erhöht, dafür aber nicht mehr so lange gezahlt werden. Jana Klonikowski.
2: Die Linken finden, Bezugsdauer senken geht gar nicht. Sie sprechen von einer Bankrotterklärung einer Regierung, die Kinder offensichtlich nur noch als Luxusgut begreift. Die Grünen warnen vor einem falschen Signal an Eltern. Wenn es nach Prien geht, soll es Elterngeld nur noch für maximal 12 Monate geben, statt wie bisher 14. Der Mindestbetrag soll auf 330 Euro im Monat steigen. Das ist viel zu wenig, heißt es vom Deutschen Gewerkschaftsbund.
1: Fluggäste in Europa bekommen mehr Rechte. Das EU-Parlament hat beschlossen, dass Eltern kostenlos einen Sitzplatz neben ihren Kindern buchen können. Ab 3 Stunden Verspätung gibt es weiterhin eine Entschädigung, wenn die Airline schuld ist. Betroffene sollen schneller erfahren, wo sie den Antrag stellen können. Nur 5 der 32 NATO-Länder schaffen wohl schon in diesem Jahr das neue Verteidigungsziel. Davon geht das Bündnis selbst aus und nennt Island, Griechenland, Lettland, Litauen und Polen. Sie kommen auf 5% ihrer Wirtschaftsleistung für Verteidigung und ähnliche Ausgaben. Deutschland liegt bei knapp 3%. Beim Gipfel in Ankara geht es auch darum, dass Europa mehr Verantwortung übernimmt. US-Präsident Donald Trump fordert genau das immer wieder von den Partnern. Bei Unfällen auf den Straßen in Deutschland sind vergangenes Jahr im Schnitt jeden Tag 8 Menschen gestorben. Insgesamt waren es damit mehr Verkehrstote als noch im Jahr 2024. Rasen war dabei die häufigste Ursache für tödliche Unfälle. Anders als Julian Nagelsmann behält DFB-Sportdirektor Rudi Völler seinen Job. Das hat Völler jetzt selbst in einem Statement bekannt gegeben. Die Entscheidung sei nach Gesprächen mit der DFB-Spitze und auch mit Bundestrainer-Wunschkandidat Jürgen Klopp gefallen, so Völler.
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1: Im Studio Holger Dilk. Auch beim Elterngeld will Familienministerin Prien den Rotstift ansetzen und das kommt bei vielen nicht gut an. Die Opposition ist empört, die Linken etwa sprechen von einem schlechten Scherz, die Grünen von einem fatalen Signal an Familien. Das Elterngeld soll in Zukunft leicht erhöht, aber auch kürzer ausgezahlt werden, so der Plan von Prien. Auch Unions-Bundestagsfraktionschef Spahn hält das für notwendig.
2: Wir können nicht auf Dauer bei den laufenden Ausgaben deutlich über den Einnahmen liegen. Deswegen sind diese Entscheidungen in all diesen Bereichen schwierig, in Teilen bitter, aber notwendig.
1: Fluggäste in Europa bekommen mehr Rechte. Das EU-Parlament hat beschlossen, dass Eltern kostenlos einen Sitzplatz neben ihren Kindern buchen können. Ab 3 Stunden Verspätung gibt es weiterhin eine Entschädigung, wenn die Airline schuld ist. Betroffene sollen schneller erfahren, wo sie den Antrag stellen können. Nur 5 der 32 NATO-Länder schaffen wohl schon in diesem Jahr das neue Verteidigungsziel. Davon geht das Bündnis selbst aus und nennt Island, Griechenland, Lettland, Litauen und Polen. Sie kommen auf 5% ihrer Wirtschaftsleistung für Verteidigung und ähnliche Ausgaben. Deutschland liegt bei knapp 3%. Beim Gipfel in Ankara geht es auch darum, dass Europa mehr Verantwortung übernimmt. US-Präsident Donald Trump fordert genau das immer wieder von den Partnern. Es gibt einen richtigen Boom bei Startups in Deutschland. Im ersten Halbjahr wurden mehr als 3000 gegründet. Das ist ein neuer Rekord, heißt es vom Startup-Verband. Ein Grund ist die Entwicklung von künstlicher Intelligenz. Jedes dritte neue Unternehmen hat einen KI-Bezug. Prince Harry und Elton John sind mit ihrer Klage gegen Teile der englischen Boulevardmedien gescheitert. Sie hatten unter anderem der Daily Mail illegale Recherchemethoden und Bespitzelung vorgeworfen, das aber nicht ausreichend beweisen können, sagte jetzt das zuständige Gericht. Titelverteidiger Argentinien hat bei der Fußball-WM das Aus im Achtelfinale gerade noch so abwenden können. Ägypten führte bis weit in der zweiten Halbzeit mit 2:0. Innerhalb einer Viertelstunde erzielte Argentinien dann 3 Tore, darunter auch ein Treffer von Messi. Der Titelverteidiger spielt damit im Viertelfinale gegen den Sieger der Partie Schweiz gegen Kolumbien, das um 22 Uhr unserer Zeit angepfiffen wird.
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1: Im Studio Cornelius Dreger. Aus der Opposition und von Gewerkschaften hagelt es Kritik an den Plänen von Familienministerin Prien zum Elterngeld. Es soll monatlich leicht erhöht, dafür aber nicht mehr so lange gezahlt werden. Jana Klunikowski.
2: Die Linken finden, Bezugsdauer senken geht gar nicht. Sie sprechen von einer Bankrotterklärung einer Regierung, die Kinder offensichtlich nur noch als Luxusgut begreift. Die Grünen warnen vor einem falschen Signal an Eltern. Wenn es nach Prien geht, soll es Elterngeld nur noch für maximal 12 Monate geben, statt wie bisher 14. Der Mindestbetrag soll auf 330 Euro im Monat steigen. Das ist viel zu wenig, heißt es vom Deutschen Gewerkschaftsbund.
1: Raucher müssen ab kommendem Jahr tiefer in die Tasche greifen. Die Bundesregierung hat eine höhere Tabaksteuer auf den Weg gebracht. Bis 2030 könnte eine normale Schachtel Zigaretten bis zu 11 Euro kosten. Das soll mehr Geld in die Staatskasse spülen und dafür sorgen, dass weniger geraucht wird. Eine gute Nachricht für die gemeinsame Sicherheit und für die deutsche Wirtschaft. So hat Kanzler Merz auf den milliardenschweren U-Boot-Deal mit Kanada reagiert. Kanada will seine neue U-Boot-Flotte vom deutschen Unternehmen TKMS bauen lassen. Auch weil die USA unter Trump nicht mehr so verlässlich sind, wollen Kanada und Europa enger zusammenarbeiten. Und dieser Deal ist eben ein Teil davon, so Merz.
3: Es ist Ausdruck einer auf Dauer angelegten Partnerschaft. Diese Partnerschaft fußt auf gemeinsamen Interessen und auf gemeinsamen Werten. Und sie reicht weit über die Sicherheits- und Verteidigungspolitik hinaus.
1: In New York haben Polizei und Rettungsdienste mehrere Gebäude rund um einen Wolkenkratzer geräumt. Der 37-stöckige Turm ist womöglich einsturzgefährdet. In das Hochhaus werden gerade Luxuswohnungen eingebaut. Dabei haben sich zwei tragende Säulen verformt. Titelverteidiger Argentinien hat bei der Fußball-WM das Aus im Achtelfinale gerade so verhindern können. Die Argentinier holten gegen Ägypten in der letzten Viertelstunde einen 2-Tore-Rückstand auf und setzten sich am Ende mit 3:2 durch.
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1: Im Studio Cornelius Dreger. Auch beim Elterngeld will Familienministerin Prien den Rotstift ansetzen und das kommt bei vielen nicht gut an. Die Opposition ist empört. Die Linken etwa sprechen von einem schlechten Scherz, die Grünen von einem fatalen Signal an Familien. Das Elterngeld soll in Zukunft leicht erhöht, aber auch kürzer ausgezahlt werden, so der Plan von Prien. Auch Unionsfraktionschef Spahn hält das für notwendig.
2: Wir können nicht auf Dauer bei den laufenden Ausgaben deutlich über den Einnahmen liegen. Deswegen sind diese Entscheidungen in all diesen Bereichen schwierig, in Teilen bitter, aber notwendig.
1: Rauchen soll spürbar teurer werden. Die Bundesregierung hat jetzt eine höhere Tabaksteuer auf den Weg gebracht. Tom Husse, die soll schon ab dem kommenden Jahr steigen.
3: Ja, und dann jährlich weiter erhöht werden. Bis 2030 könnte eine normale Schachtel Zigaretten bis zu 11 Euro kosten. Auch Feinschnitt, Pfeifentabak, Zigarren und Liquids für E-Zigaretten sollen teurer werden. Das soll mehr Geld in den Bundeshaushalt bringen. Allein im kommenden Jahr könnten die höheren Steuern bis zu 750 Millionen Euro zusätzlich in die Staatskasse spülen, so die Schätzung. Außerdem soll die Maßnahme dabei helfen, dass weniger Jugendliche und Erwachsene rauchen.
1: Marine Le Pen will weiter bei der französischen Präsidentschaftswahl im kommenden Jahr antreten. Trotz ihrer Verurteilung hält die Rechtspopulistin an der Kandidatur fest. Es geht um veruntreute EU-Gelder. Le Pen wurde zu einem Jahr Hausarrest mit elektronischer Fußfessel verurteilt. Dagegen will die 57-Jährige vorgehen. Großalarm in New York. Ein Wolkenkratzer droht dort möglicherweise einzustürzen. Der ehemalige Pfizer-Hauptsitz wird zu einem Wohngebäude umgebaut und soll höher werden. Nun haben sich aber zwei tragende Säulen verbogen. Rund um das Hochhaus wurden mehrere Gebäude geräumt, darunter eine Schule. Titelverteidiger Argentinien hat bei der Fußball-WM das Aus im Achtelfinale gerade noch so abwenden können. Ägypten führte bis weit in die zweite Halbzeit mit 2:0. Innerhalb einer Viertelstunde erzielte Argentinien dann drei Tore, darunter auch ein Treffer von Messi. Die nordische Kombination fliegt bei den Olympischen Spielen raus. Das hat das Internationale Olympische Komitee beschlossen. Bei den Winterspielen in Frankreich in 4 Jahren wird es die Sportart nicht mehr geben, weil sie so unbeliebt ist, heißt es vom IOC.
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1: Im Studio Cornelius Dreger. Das US-Militär meldet neue Angriffe auf den Iran. Begründet werden die mit Angriffen auf 3 Tanker in der Straße von Hormuz. Washington macht die Führung in Teheran dafür verantwortlich. Eigentlich gilt zwischen den USA und dem Iran eine Waffenruhe. Sie ist Teil des Rahmenabkommens, das beide Länder vergangenen Monat unterzeichnet hatten. Wegen der Tankerangriffe hat die US-Regierung bereits Ölsanktionen gegen den Iran wieder in Kraft gesetzt. Aus der Opposition und von Gewerkschaften hagelt es Kritik an den Plänen von Familienministerin Prien zum Elterngeld. Es soll monatlich leicht erhöht, dafür aber nicht mehr so lange gezahlt werden. Jana Klonikowski.
2: Die Linken finden, Bezugsdauer senken geht gar nicht. Sie sprechen von einer Bankrotterklärung einer Regierung, die Kinder offensichtlich nur noch als Luxusgut begreift. Die Grünen warnen vor einem falschen Signal an Eltern. Wenn es nach Prien geht, soll es Elterngeld nur noch für maximal 12 Monate geben, statt wie bisher 14. Der Mindestbetrag soll auf 330 Euro im Monat steigen. Das ist viel zu wenig, heißt es vom Deutschen Gewerkschaftsbund.
1: In New York haben Polizei und Rettungsdienste mehrere Gebäude rund um einen Wolkenkratzer geräumt. Der 37-stöckige Turm ist womöglich einsturzgefährdet. In das Hochhaus werden gerade Luxuswohnungen eingebaut. Dabei haben sich 2 tragende Säulen verformt. Der milliardenschwere U-Boot-Deal stärkt auch weiter die Beziehungen zwischen Europa und Kanada. Das deutsche Unternehmen TKMS soll ja die neue kanadische U-Boot-Flotte bauen. Experten sehen darin auch ein Zeichen, dass die Zusammenarbeit von Kanada und den europäischen NATO-Partnern weiter ausgebaut werden soll. Auch weil auf die USA unter Trump nicht mehr Verlass ist. Also auch ein Schritt, sich weiter unabhängig von den USA zu machen. Wenn Deutschland nicht mehr bei der WM dabei ist, kann ich auch in den Urlaub. Da scheinen gerade viele zu denken, denn Eurowings meldet deutlich mehr Last-Minute-Buchungen seit dem WM-Aus des DFB-Teams, sowohl bei Flügen als auch bei Pauschalreisen.
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1: Im Studio Cornelius Dreger. Im Iran-Krieg wird wieder geschossen. Die US-Armee hat nach eigenen Angaben Ziele im Iran massiv angegriffen. Zuvor waren in der Straße von Hormuz 3 Tanker beschossen worden. Washington macht den Iran dafür verantwortlich und wirft der Führung in Teheran einen eklatanten Verstoß gegen die geltende Waffenruhe vor. Deshalb haben die USA auch schon Ölsanktionen gegen den Iran wieder in Kraft gesetzt. Der Iran-Krieg ist auch Thema auf dem NATO-Gipfel in Ankara. Zum Auftakt hat US-Präsident Trump sich dort mal wieder enttäuscht gezeigt von den Verbündeten, was deren Verhalten im Iran-Krieg anbelangt. Die übrigen Staats- und Regierungschefs der NATO haben unterdessen neue Rüstungsgeschäfte angekündigt. Eines per Handschlag besiegelt: die neue U-Boot-Flotte für Kanada, die deutsche Werft TKMS bauen soll. Der Deal ist Teil einer engeren Partnerschaft zwischen Europa und Kanada, so Kanzler Merz.
2: Es ist Ausdruck einer auf Dauer angelegten Partnerschaft. Diese Partnerschaft fußt auf gemeinsamen Interessen und auf gemeinsamen Werten und sie reicht weit über die Sicherheits- und Verteidigungspolitik hinaus.
1: Großalarm in New York. Ein Wolkenkratzer droht dort möglicherweise einzustürzen. Der ehemalige Pfizer-Hauptsitz wird zu einem Wohngebäude umgebaut und soll höher werden. Nun haben sich aber zwei tragende Säulen verbogen. Rund um das Hochhaus wurden mehrere Gebäude geräumt, darunter eine Schule. Familienministerin Prien bekommt Gegenwind für ihre Pläne zum Elterngeld. Künftig soll es pro Monat etwas mehr geben, dafür wird es nicht mehr so lange gezahlt. Die Grünen sprechen von einem falschen Signal an Eltern, die Linken von einer Bankrotterklärung. Wenn es nach Prien geht, soll das Elterngeld nur noch maximal 12 Monate ausgezahlt werden, statt wie bisher 14. Der Mindestbetrag soll auf 330 Euro im Monat steigen. Das ist aber zu wenig, heißt es vom Deutschen Gewerkschaftsbund. Bei den Generalsanierungen der Bahn reißen die Probleme nicht ab. Nach der Strecke Hamburg-Berlin dauert jetzt auch die Sanierung Nürnberg-Regensburg länger. Grund: die Sicherheitsprüfung der Stellwerktechnik verzögert sich. Eigentlich sollte die Strecke am Freitag wieder freigegeben werden. Neuer Eröffnungstermin ist jetzt Ende des Monats.
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